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1: Michael Schulte, Love Sick.

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1: Ich bin Silas Quiring. Ein paar Stunden Stille in New York City. Zum 25. Jahrestag der Terroranschläge vom 11. September ist der knapp 3000 Todesopfer gedacht worden. Am Standort des ehemaligen World Trade Centers verlasen Angehörige jeden einzelnen Namen. Vor Ort waren auch alle noch lebenden Ex-US-Präsidenten. In Berlin liefern sich CDU und Linke in den Umfragen ein Kopf-an-Kopf-Rennen. In Mecklenburg-Vorpommern hat sich die SPD von Ministerpräsidentin Schwesig näher an die AfD rangekämpft. Die schwarz-rote Bundesregierung hofft nach dem Wahlbeben in Sachsen-Anhalt bei den Wahlen in gut einer Woche endlich auf gute Nachrichten. Zum Start in den Bundesligaspieltag hat Union Berlin zu Hause 1:3 gegen Schalke verloren. Für die Gelsenkirchener ist es der erste Sieg nach der Rückkehr in die erste Liga. Einer der Torschützen war ausgerechnet der Ex-Unioner Robin Gosens. Tennisprofi Alexander Zverev steht nach einem echten Arbeitssieg im Finale der US Open. Zverev besiegte den Russen Khachanov zwar glatt mit 3:0, musste in zwei Sätzen aber ins Tiebreak. Jetzt trennt ihn nur noch ein Sieg vom zweiten Grand Slam-Titel seiner Karriere.
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1: Ich bin Silas Quiring. 25 Jahre nach dem 11. September haben die USA der fast 3000 Todesopfer gedacht. In New York verlasen Hinterbliebene die Namen der Opfer am Ground Zero. Präsident Trump sprach unterdessen im Pentagon. Er nannte den Irankrieg eine Fortsetzung des Kriegs gegen den Terror. Schluss mit hier nur Bargeld. In Deutschland soll es bald möglich sein, dass man überall auch mit Karte oder dem Handy zahlen kann. Wie mehrere Medien berichten, plant das die Bundesregierung. Schon im kommenden Jahr soll das Ganze umgesetzt werden. 7 mutmaßlichen Hamas-Mitgliedern soll der Prozess gemacht werden. Die Bundesanwaltschaft hat sie in Berlin angeklagt. Die Männer sollen dabei geholfen haben, Waffen für einen möglichen Anschlag auf Israelis und Juden in Deutschland oder Österreich zu organisieren. Schalke 04 feiert den ersten Bundesligasieg seit der Rückkehr in die Erstklassigkeit. Bei Union Berlin gewannen die Schalker am Abend mit 3:1. Union bleibt damit weiter sieglos. Hannover 96 tut sich in der neuen Zweitligasaison weiter schwer und hat die nächste Niederlage kassiert. Das Spiel in Nürnberg endete 1:2 aus Sicht der Hannoveraner. Damit verpasst 96 den Sprung in die obere Tabellenhälfte.
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4: Ich bin Silas Quiring. Ein paar Stunden Stille in New York City. Zum 25. Jahrestag der Terroranschläge vom 11. September ist der knapp 3000 Todesopfer gedacht worden. Am Standort des ehemaligen World Trade Centers verlasen Angehörige jeden einzelnen Namen. Vor Ort waren auch alle noch lebenden Ex-US-Präsidenten. In Berlin liefern sich CDU und Linke in den Umfragen ein Kopf-an-Kopf-Rennen. In Mecklenburg-Vorpommern hat sich die SPD von Ministerpräsidentin Schwesig näher an die AfD rangekämpft. Die schwarz-rote Bundesregierung hofft nach dem Wahlbeben in Sachsen-Anhalt bei den Wahlen in gut einer Woche endlich auf gute Nachrichten. Zum Start in den Bundesligaspieltag hat Union Berlin zu Hause 1:3 gegen Schalke verloren. Für die Gelsenkirchener ist es der erste Sieg nach der Rückkehr in die erste Liga. Einer der Torschützen war ausgerechnet der Ex-Unioner Robin Gosens. Tennisprofi Alexander Zverev steht nach einem echten Arbeitssieg im Finale der US Open. Zverev besiegte den Russen Khachanov zwar glatt mit 3:0, musste in 2 Sätzen aber ins Tiebreak. Jetzt trennt ihn nur noch ein Sieg vom 2. Grand-Slam-Titel seiner Karriere.

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2: 6 Uhr. Ich bin Anna Löwer. Guten Morgen. Zum 25. Jahrestag der Terroranschläge vom 11. September ist in New York der knapp 3000 Todesopfer gedacht worden. Am Standort des ehemaligen World Trade Centers verlasen Angehörige jeden einzelnen Namen. Vor Ort waren auch alle noch lebenden Ex-US-Präsidenten. Nach dem AfD-Wahlsieg in Sachsen-Anhalt beschäftigt sich die Politik in Berlin mit dem Umgang mit einer womöglich verfassungsfeindlichen Landesregierung. In den Funke-Zeitungen fordert Justizministerin Hubig etwa Beamte in Sachsen-Anhalt dazu auf, rechtswidrigen Anweisungen zu widersprechen. Das Ergebnis aus dem Freitagsspiel der Fußball-Bundesliga: Union Berlin-Schalke 1:3. Hannover 96 tut sich in der neuen Zweitligasaison weiter schwer und hat die nächste Niederlage kassiert. Das Spiel in Nürnberg endete 1:2 aus Sicht der Hannoveraner. Damit verpasst 96 den Sprung in die obere Tabellenhälfte. Tennisprofi Alexander Zverev steht im Finale der US Open. Zverev besiegte den Russen Khachanov mit 3:0. Jetzt trennt ihn nur noch ein Sieg vom zweiten Grand-Slam-Titel seiner Karriere.

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11: 7 Uhr ist es, am 12. September. Der 11. September liegt hinter uns und damit das Gedenken an die Opfer des Terroranschlags. Damals in New York, damit startet unser Überblick.
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12: Ich bin Anna Löwer. Guten Morgen. 25 Jahre nach 9/11 haben die USA der fast 3000 Todesopfer gedacht. In New York verlasen Hinterbliebene die Namen der Opfer am Ground Zero. Präsident Trump sprach unterdessen im Pentagon. Er nannte den Iran-Krieg eine Fortsetzung des Krieges gegen den Terror. In ganz Deutschland sind heute Demonstrationen gegen Rechtsextremismus geplant. In mehr als 35 Städten wollen Menschen nach dem Wahlerfolg der AfD in Sachsen-Anhalt ein Zeichen setzen. Die größten Kundgebungen gibt es in Berlin und Hamburg. Schalke 04 feiert den ersten Bundesligasieg seit der Rückkehr in die Erstklassigkeit. Bei Union Berlin gewannen die Schalker am Abend mit 3:1. Union bleibt damit weiter sieglos. Für Hannover 96 läuft die Zweitligasaison weiter durchwachsen. Beim ersten FC Nürnberg hielt 96 zumindest in der ersten Hälfte noch gut mit, verlor am Ende aber 1:2. Die Nürnberger sind damit zumindest vorerst Tabellenführer. Tennisprofi Alexander Zverev steht im Finale der US Open. Im Halbfinale bezwang er den Russen Kachanov mit 3:0. Im Finale gegen den Amerikaner Shelton hofft Zverev morgen dann auf den zweiten Grand Slam-Titel seiner Karriere.
11: Ja, so ganz ist der Herbst noch nicht da, das Niedersachsenwetter hat jetzt Lara.
2: Ja, es wird jetzt gerade tatsächlich jeden Tag wieder so ein bisschen wärmer. Heute sind erstmal viele Wolken am Himmel. Es bleibt aber größtenteils trocken und die Sonne kommt später auch ab und an raus bei bis zu 23 Grad. Aktuell haben wir es noch deutlich frischer, jetzt merkt man schon den Herbst. Wir haben 11 Grad in Bad Bentheim im Sandsteinmuseum, 13 Grad in Osnabrück in der Altstadt und 13 haben wir auch in Lempförde am Bahnhof. Der FFN-3-Tage-Trend, es bleibt dann so wechselhaft. Morgen so ein bisschen ungemütlicher, da kann auch mal so ein Schauer dabei sein und die neue Woche startet dann auch mit einem Mix aus Sonne, Wolken bei um die 24 Grad.
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11: Die A7 Hamburg Richtung Flensburg ist zwischen Volkspark und Schnelsen Nord bis morgen früh 5 Uhr wegen Bauarbeiten gesperrt. Richtung Süden ist die A7 zwischen Schnelsen Nord und Stellingen ebenfalls gesperrt. Das gilt auch für die Kühlbrandbrücke. Umleitungen sind eingerichtet. Und Vorsicht, eine ungesicherte Unfallstelle auf der A7 Kassel Richtung Hannover zwischen Hannmünden-Hedemünden und dem Dreieck Drammetal.
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11: Da habt ihr noch nichts gesehen heute Morgen. Wenn ihr was entdeckt, ein Stau oder ein Blitzer, ruft wie immer gerne kostenlos an 0800 529 und 4x5. Gute Fahrt euch.
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11: Einen wunderschönen guten Morgen wünschen wir euch. Mhm. Wir hoffen, ihr seid gut ins Wochenende gestartet.
2: Ja, endlich Zeit für Kaffee, Haushalt, Erledigung. Yay! Falls ihr arbeiten müsst, haltet auf jeden Fall durch. Wir sind bei euch und haben natürlich die beste Musik für euch.
11: Gleich Wiz Khalifa und Charlie Puth. See you again. Vorher starten wir mit eigentlich ja unserer lieben Freundin, können wir inzwischen schon sagen. Leonie und Don't Worry.

0: Start in den frühen Samstagmorgen mit mehr Musik und mehr Abwechslung. Jetzt von einem Duo, das passt wirklich sowas von gut.
1: Ja, und damit meinen wir jetzt nicht wir beide, sondern Gentleman und Michael Patrick Kelly, die haben sich zusammengetan.
0: Ja.
1: Rausgekommen sind die entspannten Reggae-Vibes von Gentleman und dieser Sound von einem Abend, ja, in so einem irischen Pub von Michael Patrick Kelly. Und das zusammen passt einfach sowas von gut.
0: Der Wildfire heißt die gemeinsame Single, ist neu bei FFH.

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0: Tja, Gil Oferim und HB Baxter sind es schon mal nicht. Das habt ihr inzwischen rausbekommen. 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Montag geht's weiter.
2: Um genau kurz nach 7 bei Guten Morgen Niedersachsen die Nummer. 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
2: Falls ihr jetzt am Wochenende einen Ausflug machen wollt, dann besser heute als morgen. Das Niedersachsenwetter hat jetzt Lara.
3: Ja, heute gibt es auf jeden Fall insgesamt mehr Sonne als morgen. Zwischendurch zieht es sich heute aber auch immer mal wieder zu. Es bleibt aber größtenteils trocken, nur am Nachmittag ist mal so ein kleiner Schauer möglich bei um die 23 Grad. Aktuell haben wir 12 Grad in Jade im Jaderpark, 13 sind es gerade in Rindhüter Marktplatz und 13 haben wir auch in Arendorf am Heimatshaus. Der FFN-3-Tage-Trend geht dann sehr wechselhaft weiter die nächsten Tage. Es bleibt bei einem Mix aus Sonne und Wolken bei bis zu 24 Grad.
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2: Vorsicht, ein liegen gebliebener LKW auf der A1 aus der Burg Richtung Bremen zwischen Bremen-Brinkum und dem Rastplatz Krummhörnskuhlen. Vorsicht, Personen auf der A1 Bremen Richtung Osnabrück zwischen Bremen-Brinkum und dem Dreieck Stur. Dann haben wir die A7 Hamburg Richtung Flensburg. Die ist zwischen Volkspark und Schnellsen Nord bis Montag früh 5 Uhr wegen Bauarbeiten gesperrt. Richtung Süden ist die A7 zwischen Schnellsen Nord und Stellingen ebenfalls gesperrt. Das gilt auch für die Kühlbrandbrücke. Umleitungen sind eingerichtet. Vorsicht, eine ungesicherte Unfallstelle auf der A7 Hannover Richtung Hamburg zwischen dem Dreieck Walsrode und Bad Fallingbostel. Und Vorsicht, noch eine ungesicherte Unfallstelle auf der A7 Kassel Richtung Hannover zwischen Hahnmünden-Hedemünden und dem Dreieck Drammetal.
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2: Auf der A1 Bremen Richtung Osnabrück zwischen Asten und Brinkum, hier steht der Blitzeranhänger. Dankeschön Sandra fürs Bescheid geben und wenn ihr auch noch was seht, ein Stau oder ein Blitzer, macht es wie Sandra, ruft kostenlos an 0800 529 und 4x5. Gute Fahrt euch.
3: Und ein richtig schönes Wochenende mit FFN und eurer Morningshow am Samstag. Wir sind Lara und Jona.
2: Moin. Moin.

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3: Oh, sag mal, musst du ja wissen, ob wir jetzt nur für einen Schokoriegel hier extra los müssen, du.
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4: Sneaker.
3: Ach so. Was für Sneaker willst du denn haben?
4: Weiße Vans. Oh,
3: stehen weiße Vans nicht immer vor der Schule?
4: Oh, so peinlich. Oh. Nächstes Mal gehe ich wieder mit Mama los.
3: Ah, das glaube ich dir, du. Mama geht aber auch Schuhe kaufen, nur weil sie einen neuen Karton zum Basteln brauchte.
4: Boah, so cringe, Papa.
3: Und wenn ich den Karton später dann fürs Altpapier mit meinen Sandalen hier klein trete, wie nennt man das?
4: Bitte nicht.
3: Purer Sandalismus.
4: Oh, nein.

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8: Genau, 8 Uhr haben wir es am Samstagmorgen und unser Nachrichtenüberblick startet heute mit einem Rückblick auf die Anschläge vom 11. September 2001.
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9: Ich bin Anna Löwer. Guten Morgen. Zum 25. Jahrestag der Terroranschläge vom 11. September ist in New York der knapp 3000 Todesopfer gedacht worden. Am Standort des ehemaligen World Trade Centers verlasen Angehörige jeden einzelnen Namen. Vor Ort waren auch alle noch lebenden Ex-US-Präsidenten. In ganz Deutschland sind heute Demonstrationen gegen Rechtsextremismus geplant. In mehr als 35 Städten wollen Menschen nach dem Wahlerfolg der AfD in Sachsen-Anhalt ein Zeichen setzen. Die größten Kundgebungen gibt es in Berlin und Hamburg. Das Ergebnis aus dem Freitagsspiel der Fußball-Bundesliga: Union Berlin-Schalke 1:3. Hannover 96 tut sich in der neuen Zweitligasaison weiter schwer und hat die nächste Niederlage kassiert. Das Spiel in Nürnberg endete 1:2 aus Sicht der Hannoveraner. Damit verpasst 96 den Sprung in die obere Tabellenhälfte. Tennisprofi Alexander Zverev steht im Finale der US Open. Zverev besiegte den Russen Khachanov mit 3:0. Jetzt trennt ihn nur noch ein Sieg vom zweiten Grand Slam-Titel seiner Karriere.
10: Mit ein bisschen Glück kriegt ihr heute viel Sonne ab, wenn ihr über den Markt schlendert. Das Niedersachsenwetter hat jetzt Lara.
8: Ja, heute ist es insgesamt auf jeden Fall schöner als morgen. Das können wir schon mal sagen. Zwischendurch zieht es sich heute aber auch immer mal wieder zu. Es bleibt aber größtenteils trocken bei um die 23 Grad. Aktuell haben wir 12 in Solingen am Froschbrunn. 12 sind es auch gerade in Westerstede am Mainziger Burgplatz und 13 haben wir in Hasefeld im Auetal. Der FFN-3-Tage-Trend geht dann sehr wechselhaft die nächsten Tage weiter. Sonne, Wolken, Regen, alles ist mit dabei bei um die 24 Grad.
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10: Vorsicht, ein liegengebliebener LKW auf der A1 Osnabrück Richtung Bremen in der Ausfahrt vom Rastplatz Krummhörenskuhlen. Dann Vorsicht, ein Unfall mit mehreren Autos auf der A7 Hannover Richtung Hamburg zwischen dem Dreieck Walzrode und Bad Fallingbostel. Hier ist auch die rechte Spur dicht. Die A7 Hamburg Richtung Flensburg ist zwischen Volkspark und Schnellsen Nord bis Montag früh 5 Uhr wegen Bauarbeiten gesperrt. Richtung Süden ist die A7 zwischen Schnellsen Nord und Stellingen ebenfalls gesperrt. Es gilt auch für die Kühlbrandbrücke, Umleitung sind eingerichtet. Und Vorsicht auf der A7 Kassel Richtung Hannover. Zwischen Hannmünden, Hedemünden und dem Dreieck Drammetal ein Unfall.
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10: Auf der A1 Bremen Richtung Osnabrück. Zwischen Asten und Brinkum hier steht der Blitzeranhänger. Und im Kreis Lichow-Dannenberg zwischen Uelzen und Lüchow in Kröte an der Bushaltestelle hier in beiden Richtungen. Dankeschön Sandra und David fürs Bescheid geben. Und wenn ihr auch noch was seht, ein Stau oder ein Blitzer, ruft auch gern kostenlos an 0800 529 und 4x5. Gute Fahrt euch.
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10: Mit Metallica wach werden, das klingt auf jeden Fall effektiv. Gleich haben wir sie mit ihrer wohl ruhigsten Nummer, Nothing Else Matters.
8: Sehr schöne Nummer auf jeden Fall. Vorher starten wir mit Shabozy, das ist ein Bar-Song. Habt ein schönes Wochenende.

0: 130.000 Niedersachsen sind in der Freiwilligen Feuerwehr und für euch alle haben wir uns was richtig Tolles überlegt.
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2: Ja, weil ihr alle so engagiert seid, gibt es ab sofort die FFN Ehrenamt-Hits. Jede Woche besingen wir ein anderes Ehrenamt und den Anfang machen eben unsere Feuerwehrfrauen und Männer.
0: Ja, da habt ihr den Song schon fleißig gehört für diese Woche. Der ist durch die WhatsApp-Gruppen gegangen. Auch Mirja hat sich bei uns gemeldet.
3: Ich finde euren Song super klasse. Ich bin selber in der Feuerwehr und ihr habt den Nagel auf den Kopf getroffen. Es passt so toll. Ich finde es so toll, dass ihr das Ehrenamt auch gerade mit zum Lied würdigt, wenn man selber dabei ist und so ein Lied hört. Vielen, vielen, vielen lieben Dank für die Würdigung.
2: Oh, sehr, sehr gerne. Da können wir uns ja nur anschließen. Und das machen wir jetzt auch musikalisch. Mhm. Hier ist er nochmal in voller Länge, unser FFN-Ehrenamt-Hit für die Freiwillige Feuerwehr.
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0: toll, ein Ohrwurm und ein großer Hit für alle freiwilligen Feuerwehrleute bei uns in Niedersachsen. Schaut euch unbedingt auch das Video an zum Teilen bei Instagram und Facebook und zum immer wieder hören. Gibt's unseren Hit auch im Netz? Klickt ffn.de.
1: Was?

0: Güte, vielleicht denkt ihr das auch gerade, das war eine wilde Woche. Die liegt wirklich hinter uns. Verrückt, was alles so passieren kann. Auch das hier, eine Forscherin hat neu entdeckte Weichwanzen nach Taylor Swift benannt.
1: Ja. Julia und Axel aus Guten Morgen Niedersachsen haben überlegt, welche Tiere wohl nach Harry Styles und Anke Engelke benannt werden könnten.
2: Also, Harry Styles ist eine Motte.
3: Nehmen wir jetzt Engelke. Also nur deine Tipps, ja?
2: Ich schreibe Pferd auf.
3: Nein, aber lieber den Schmetterling bei Harry Styles, weil das fand ich besser. Pferd finde ich selber blöd.
2: Nein, Julia, das war eine ganz tolle
3: Idee.
2: Wir nennen die Folge auch Folge 180, das Anke Engelke Pferd.
3: Bitte nicht.
2: Doch.
3: Da schäme ich mich für.
2: Hallo, liebe Anke.
0: Ja, das klingt schon wieder nach Eskalation. Mehr dazu und alle Highlights der Woche. Wie immer bei Was für eine Woche, hört rein in Folge 180, die Anke Engelke-Stute. 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
1: Und das ist mehr Musik und mehr Abwechslung. Richtig entspannt, coole Nummer, perfekt für eine Fahrt auf der leeren Autobahn. Topic und Becky G, Sorry Puppy, ist neu bei ffn.

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9: Ganz ist der Herbst dann doch noch nicht da. Das Niedersachsenwetter hat Lara.
2: Ja, es wird jetzt tatsächlich gerade jeden Tag ein bisschen wärmer. Wenn ihr jetzt gerade aus dem Fenster guckt, dann denkt ihr vielleicht, naja, irgendwie ist der Herbst vielleicht doch da, weil es irgendwie doch sehr zugezogen ist momentan. Und ein bisschen fröstelig ist es auch noch. Aber auch die Sonne kommt heute auch immer mal wieder raus. Und es werden noch bis zu 23 Grad heute. Also es sind schon fast angenehme Mini-Sommertemperaturen, könnte man sagen. Hm. Aktuell haben wir 12 Grad in Bad Bentheim im Sandsteinmuseum, 13 Grad in Osnabrück in der Altstadt und 13 aber auch in Lempförde am Bahnhof. Der FFN dreht Tagetrend, es bleibt dann auch so wechselhaft. Morgen ist es ein bisschen ungemütlicher, da kann auch mal so ein Schauer dabei sein und die neue Woche startet dann auch mit so einem Mix aus Sonne und Wolken bei um die 24 Grad.
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10: Vorsicht, ein liegen gebliebener LKW auf der A1 Osnabrück Richtung Bremen in der Ausfahrt vom Rastplatz Krummhörenskuhlen. Dann Vorsicht, ein Unfall mit mehreren Autos auf der A7 Hannover Richtung Hamburg zwischen dem Dreieck Walsrode und Bad Fallingbostel. Hier ist auch die rechte Spur dicht. Die A7 Hamburg Richtung Flensburg ist zwischen Volkspark und Schnellsen Nord bis Montag früh 5 Uhr wegen Bauarbeiten gesperrt. Richtung Süden ist die A7 zwischen Schnellsen Nord und Stellingen ebenfalls gesperrt. Das gilt auch für die Köhlbrandbrücke. Umleitungen sind eingerichtet. Vorsicht, ein Unfall auf der A7 Kassel Richtung Hannover zwischen Hahnmünden, Hedemünden und dem Dreieck Drammetal. Und Vorsicht, Fahrzeugteile auf der B212 Ganderkesee Richtung Nordenham zwischen der Raiffeisenstraße und Rodenkirchen-Sürwürden.
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10: Auf der A1 Bremen Richtung Osnabrück zwischen Asten und Brinkum. Hier steht der Blitzeranhänger und im Kreis Lüchow-Dannenberg wird geblitzt zwischen Uelzen und Lüchow in Kröte an der Bushaltestelle hier in beiden Richtungen. Dankeschön Sandra und David fürs Bescheid geben. Und wenn ihr auch noch was seht, ein Stau oder ein Blitzer, ruft auch gern kostenlos an 0800 529 und 4x5. Gute Fahrt euch.
2: Habt ein richtig schönes Wochenende. Hier ist eure Morning Show am Samstag. Wir sind Lara und Jona.
11: Moin. Ich singe immer mit, geht gar nicht anders bei dem Mix.
0: Wir spielen

0: Perfekter Song zum Wachwerden und den Tag starten. Hier ist FFN für euch und es ist große Preiswoche für alle, die was mit Medien machen. Erst die Verleihung des Deutschen Fernsehpreises und dann wurde ja auch noch der Deutsche Radiopreis verliehen.
1: Ja, Wahnsinn. Ich habe gehört, der ein oder andere, der feiert immer noch. Also das darf ich nicht sagen. Das ist natürlich vertraulich. Was übrigens beide Preisverleihungen gemeinsam hatten, ihre ganz speziellen Dankesreden.
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3: Ja, und dann möchte ich natürlich noch meinem Schwager danken und dem anderen Schwager und unserem Goldhamster. Huhu.
4: Ja, Dankesreden sind eine Kunst. Natürlich werden die meistens von Leuten gehalten, die schon gut reden können, weil sie das eben beruflich machen, auch beim Deutschen Radiopreis. Aber für bessere Stimmung sollten wir alle im Alltag viel mehr Dankesreden halten. Nach dem erfolgreichen Einparken.
5: Oh Gott, also damit hätte ich wirklich nicht gerechnet. Ein großes Dankeschön an meinen Fahrlehrer, den Achim.
4: Oder wenn wir die Kinder endlich zum Einschlafen gebracht haben.
3: Dieser Preis gehört nicht nur mir, sondern dem ganzen Team. Das sind alle anwesenden Kuscheltiere und natürlich Peppa Wutz. Vielen, vielen Dank.

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1: 9 Uhr ist es ganz genau am Samstagmorgen und wir schauen wie immer zur vollen Stunde auf alles, was wichtig ist in Niedersachsen, Deutschland und der Welt. Unser Überblick startet am Flughafen Leipzig-Halle.
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2: Ich bin Anna Löwer. Guten Morgen.
3: Die Ermittlungen zur Drohnenattacke am Flughafen Leipzig-Halle führen direkt zum russischen Militärgeheimdienst GRU. Das berichtet die Welt am Sonntag und beruft sich auf geheime Ermittlungsunterlagen. Demnach wurde ein GRU-Agent identifiziert, der die Operation organisiert haben soll. In ganz Deutschland sind heute Demonstrationen gegen Rechtsextremismus geplant. In mehr als 35 Städten wollen Menschen nach dem Wahlerfolg der AfD in Sachsen-Anhalt ein Zeichen setzen. Die größten Kundgebungen gibt es in Berlin und Hamburg. Schalke 04 feiert den ersten Bundesligasieg seit der Rückkehr in die Erstklassigkeit. Bei Union Berlin gewannen die Schalker am Abend mit 3:1. Union bleibt damit weiter sieglos. Für Hannover 96 läuft die Zweitligasaison weiter durchwachsen. Beim ersten FC Nürnberg hielt 96 zumindest in der ersten Hälfte noch gut mit, verlor am Ende aber 1:2. Die Nürnberger sind damit zumindest vorerst Tabellenführer. Tennisprofi Alexander Zverev steht im Finale der US Open. Zverev besiegte den Russen Khachanov mit 3:0. Jetzt trennt ihn nur noch ein Sieg vom zweiten Grand Slam-Titel seiner Karriere.
1: Falls ihr jetzt am Wochenende einen Ausflug machen wollt, dann macht das besser heute als morgen. Das Niedersachsenwetter hat jetzt Lara.
4: Ja, heute gibt es auf jeden Fall mehr Sonne als morgen. So, zwischendurch zieht es sich zwar auch heute immer mal wieder zu, es bleibt aber wirklich größtenteils trocken. Nur am Nachmittag ist mal so ein kleiner Schauer möglich, das aber auch nur ganz kurz und auch nur örtlich, bei um die 23 Grad. Aktuell ist es noch ein bisschen frischer, wir haben 13 Grad in Verden am Bahnhof, 14 sind es gerade in Lüneburg in der Altstadt und 14 haben wir auch in Rinten am Marktplatz. Der FFN-3-Tage-Trend geht dann sehr wechselhaft weiter. Die nächsten Tage. Es bleibt bei so einem Mix aus Sonne und Wolken. Es wird aber auch wieder schön mild bei bis zu 24 Grad.
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1: Vorsicht, ein liegen gebliebener LKW auf der A1 Osnabrück Richtung Bremen in der Ausfahrt vom Rastplatz Krummhörnskuhlen. Die A7 Hannover Richtung Hamburg zwischen dem Dreieck Walsrode und Bad Fallingbostel. 3 Kilometer Stau nach einem Unfall. 15 Minuten dauert's länger. Hier ist auch die rechte Spur dicht. Die A7 Hamburg Richtung Flensburg ist zwischen Volkspark und Schnellsen Nord bis Montag früh 5 Uhr wegen Bauarbeiten gesperrt. Richtung Süden ist die A7 zwischen Schnellsen Nord und Stellingen ebenfalls gesperrt. Es gilt auch für die Köhlbrandbrücke. Umleitungen sind eingerichtet. Und Vorsichten liegen bleiben auf der A27 Bremen Richtung Bremerhaven zwischen Bremen Überseestadt und Bremen Industriehäfen.
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1: Auf der A1 Bremen Richtung Osnabrück zwischen Asten und Brinkum hier steht der Blitzeranhänger. Im Kreis Celle auf der B3 blitzen sie zwischen Celle und Bergen in Offen hier in beiden Richtungen. Im Kreis Uelzen in Kirchweihe kurz vorm Ortsausgang Richtung Uelzen und im Kreis Lüchow-Dannenberg zwischen Uelzen und Lüchow in Kröte an der Bushaltestelle hier in beiden Richtungen. Dankeschön Sandra, Markus, Johannes und David fürs Bescheid geben. Und wenn ihr auch noch was seht, einen Stau oder Blitzer, ruft auch gern an, kostenlos 0800 529 und 4x5. Gute Fahrt euch.
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4: Altstadtfest in Goslar, Erntefest in Steinberg im Heidekreis oder auch ein Streetfood-Festival im ostfriesischen Greziel. Es ist richtig was los dieses Wochenende.
1: Und das ist ja erst der Anfang.
4: Ja.
1: Wo ihr richtig sparen könnt und wo auch richtig viel Action abgeht, das hört ihr gleich. Und wo es auch laut wird vor allem, das hört ihr gleich in unseren Top 3 Tipps fürs Wochenende.

0: starten mit euch ins Wochenende und wissen, was ihr da Tolles machen könnt.
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2: Ab mit der ganzen Familie ins Kino, ohne direkt ein Vermögen dafür bezahlen zu müssen. An diesem Wochenende ist Kinofest. Überall in Niedersachsen könnt ihr in verschiedenen Kinos euren Lieblingsfilm für nur 5 Euro schauen.
0: Dann auch die ersten Erntedankfeste laufen. Eins der größten im Nordwesten. Hilfe ist dieses Wochenende das Erntedankfest in Klostermoor im Kreis Leer. Morgen mit auch einem großen Erntumzug.
2: Oder es geht morgen zum Treckertreck nach Döllinghausen im Kreis Osnabrück. Für alle, die es nicht kennen, Veranstalter Michael, der weiß, wie Treckertreck geht. Man kann eigentlich sagen, Trecker ziehen Bremswagen.
3: Auf dem Bremswagen ist ein Gewicht, das fährt nach vorne, je weiter man die Meterzahl fährt. Und dadurch wird der Widerstand zum Ziehen immer schwerer. Und wer am weitesten kommt, hat gewonnen. Im besten Fall ist 100 Meter der Full Pull. Wenn es mehrere schaffen, gibt es anschließend noch ein Stechen. Und dann werden wir sehen, wer gewonnen hat.
0: Spannend. Also wir wünschen euch ganz viel Spaß und na denn.
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2: Tja, und das ist mehr Musik und mehr Abwechslung von Countrystar Dasha. Memo ist neu bei FFN.
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0: wir halten fest, Ben Becker und Modern Talking sind es schon mal nicht. Das habt ihr ja auch schon rausbekommen. Mhm. Aber zu wem gehört denn jetzt diese Stimme?
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0: Wer könnte das sein? Nutzt ruhig nochmal jetzt für das Wochenende und rätselt im Auto mit der Familie oder euren Freunden. Wer es ist, das könnt ihr bei uns dann wieder mehrmals am Tag erraten. Montag geht's auch direkt weiter.
2: Um kurz nach 7 bei Guten Morgen Niedersachsen. Die Nummer und alle Infos bei uns im Netz. 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
10: Mit ein bisschen Glück kriegt ihr heute noch ganz viel Sonne ab. Wenn ihr über Mark Schlender zum Beispiel, das Niedersachsen-Wetter hat jetzt Lara.
11: Ja, heute ist es auf jeden Fall viel schöner als morgen. Zwischendurch zieht es sich heute zwar auch immer mal wieder zu, es bleibt aber größtenteils trocken. Das Ganze war um die 23 Grad. Aktuell noch ein bisschen frischer. Wir haben 14 Grad in Hannover am Maschsee, 14 sind es auch gerade in Oldenburg am Bahnhof und 14 haben wir auch gerade in Leer am Zollhaus. Gesundheit, Jona.
10: Dankeschön.
11: Sehr gerne. Der FFN-3-Tage-Trend. Wechselhaft geht es die nächsten Tage weiter. Sonne, Wolken, Regen, eigentlich ist alles mit dabei bei um die 24 Grad.
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10: Mit der A7 Hannover Richtung Hamburg zwischen Berghof und Schwarmstedt. 2 Kilometer stockend nach einem Unfall. 10 Minuten braucht ihr länger. Weiter auf der A7 Richtung Hamburg zwischen dem Dreieck Walsrode und Bad Fallingbostel. 3 Kilometer Stau nach einem Unfall. 15 Minuten mehr. Die rechte Spur ist hier dicht. Die A7 Hamburg Richtung Flensburg ist zwischen Volkspark und Stelzen Nord bis Montag früh 5 Uhr wegen Bauarbeiten gesperrt. Richtung Süden ist die A7 zwischen Stelzen Nord und Stelling ebenfalls gesperrt. Das geht auch für die Kühlbrandbrücke. Umleitungen sind eingerichtet. Und Vorsicht, ein Liegenbleiber auf der A27, Bremen Richtung Bremerhaven, zwischen Bremen-Überseestadt und Bremen-Industriehäfen.
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10: Auf der A1, Bremen Richtung Osnabrück, zwischen Asten und Brenkum, hier ist der Blitzeranhänger. Im Kreis Celle stehen sie auf der B3, zwischen Celle und Bergen, in Offen, in beiden Richtungen. Im Kreis Uelzen einer in Kirchweihe, kurz vorm Ortsausgang Richtung Uelzen. Und im Kreis Lüchow-Dannenberg zwischen Uelzen und Lüchow in Kröte an der Bushaltestelle hier in beiden Richtungen. Dankeschön, Sandra, Markus, Johannes und David fürs Bescheid geben. Und wenn ihr auch noch was seht, ein Stau oder ein Blitzer, ruft auch gern kostenlos an. 0800 529 und 4x5. Gute Fahrt euch.
11: Genießt euer Wochenende mit eurer FFN Morning Show am Samstag. Wir sind Lara und Jona. Moin. Moin.

0: Song von Three Doors Down, Here Without You. Gleich dann was ganz Neues für mehr Musik und mehr Abwechslung von Michael Schulte. Lovesick, der ist dann auch wieder so ein bisschen flotter, kann man sagen. Und neu bei FFN.
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2: Sollten wir wirklich immer Haltung zeigen, auch wenn uns das beruflich oder sozial schadet? Nicht nur bei Gesprächen über Politik, sondern auch im Job kann diese Situation immer wieder auftauchen. Pastor Bernd Tingemann aus Hannover hat diesen Kommentar dazu.
3: Mit 18 habe ich entschieden, dass für meine Ernährung keine anderen Lebewesen sterben sollen. Seitdem verzichte ich mehr oder weniger konsequent auf Fleisch. Und auch wenn ich damit nicht missionarisch unterwegs bin, ich zeige den Menschen in meinem Umfeld dadurch, was mir persönlich wichtig ist. Ich zeige Haltung, was in diesem Fall einfach ist, weil ich den Verzicht auf Fleisch nicht als Nachteil empfinde. Aber ich kenne auch die anderen Momente. Augenblicke, in denen ich in meinem Beruf geschwiegen habe, obwohl ich den Mund hätte aufmachen müssen. Wo ich meinen Chefs in den Arsch gekrochen bin, um es ihnen recht zu machen und um ja nicht anzuecken. Wo ich mich gedreht und gewendet habe wie das berühmte Fähnlein im Wind. Das aber hat sich im Nachhinein immer kacke angefühlt, weil ich mir selbst nicht treu geblieben bin. Und das ist nicht okay. Darum habe ich mir fest vorgenommen, dass damit jetzt Schluss ist. Ich tue es nicht mehr. Ich sage offen und ehrlich meine Meinung, auch wenn ich mir damit vielleicht keine Freunde mache. Denn mal ehrlich, was ist schlimmer, Menschen zu sagen, was ich wirklich denke, auch wenn sie eine andere Meinung vertreten, oder mir selbst untreu zu werden? Darum lasse ich mich nicht mehr verbiegen. Ich gehe aufrecht, mit Haltung, denn das gibt meinem Leben wirklich Halt.
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9: 10 Uhr ist es und gerade aus größeren Städten kennen wir immer wieder höher werdende Mieten. Dabei gibt es doch eigentlich eine Mietpreisbremse. Mit den neuesten Entwicklungen dazu startet unser Nachrichtenüberblick.
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11: Ich bin Anna Löwer. Guten Tag. Verstöße gegen die Mietpreisbremse sollen in Zukunft härter bestraft werden. Das hat Bundesjustizministerin Hubich den Funke-Zeitungen gesagt. Wenn Vermieter zu viel kassieren, sollen auch Bußgelder fällig werden. Auch die gesetzliche Regelung zum Mietwucher soll reformiert werden. Nach dem Wahlerfolg der AfD in Sachsen-Anhalt formiert sich ein breiter Protest. In ganz Deutschland gibt's heute Demos gegen Rechtsextremismus, beispielsweise in Berlin, Hamburg, München, Stuttgart, Leipzig oder aber Bremen. Auch in kleineren Städten sind Proteste geplant. Russland steckt hinter der Drohnenattacke am Flughafen Leipzig-Halle. Das hat die Bundesregierung bereits klar gesagt. Die Ermittlungen führen direkt zum Militärgeheimdienst GRU, berichtet die Welt am Sonntag. Demnach wurde ein Agent identifiziert, der die Operation organisiert haben soll. Tennisprofi Alexander Zverev steht im Finale der US Open. Zverev besiegte den Russen Khachanov mit 3:0. Jetzt trennt ihn nur noch ein Sieg vom zweiten Grand-Slam-Titel seiner Karriere.
12: Ja, so ganz ist der Herbst dann doch noch nicht da. Das Niedersachsenwetter hat jetzt Lara.
9: Ja, es wird tatsächlich jetzt nochmal jeden Tag so ein bisschen wärmer. Heute sind einige Wolken am Himmel, es bleibt aber größtenteils trocken und die Sonne kämpft sich auch immer mal wieder durch. Das Ganze bei bis zu 23 Grad. Aktuell haben wir auch schon 16 in Aurich am Busbahnhof, 14 ins Grad in Osnabrück in der Altstadt und 14 haben wir auch in Bad Bentheim im Sandsteinmuseum. Der FFN 3-Tage-Trend, es bleibt so wechselhaft. Morgen so ein bisschen ungemütlicher, da kann dann auch mal ein Schauer dabei sein. Und die neue Woche startet auch wieder mit so einem Mix aus Sonne und Wolken bei um die 24 Grad.
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12: A1 Osnabrück Richtung Bremen. Zwischen Bremen-Brinkum und Arsten. 2 Kilometer stockend. 10 Minuten dauert's länger. Die A7 Hannover Richtung Hamburg. Zwischen Berghof und Schwarmstedt. 3 Kilometer stockend nach einem Unfall. 15 Minuten mehr. Weiter auf der A7 Richtung Hamburg. Zwischen dem Dreieck Walsrode und Bad Fallingbostel. 3 Kilometer Stau nach einem Unfall. 15 Minuten mehr. Hier ist auch die rechte Spur dicht. Weiter auf der A7 Richtung Hamburg. Zwischen Tieshope und dem Horster Dreieck. 2 Kilometer stockend, 10 Minuten mehr. Die A7 Hamburg Richtung Flensburg ist zwischen Volkspark und Schnelsen Nord bis Montag früh 5 Uhr wegen Bauarbeiten gesperrt. Richtung Süden ist die A7 zwischen Schnelsen Nord und Stellingen ebenfalls gesperrt. Das gilt auch für die Kühlbrandbrücke. Umleitungen sind eingerichtet. Und Vorsicht, eine ungesicherte Unfallstelle auf der B65 Braunschweig Richtung Hannover zwischen Ilten und Alten.
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12: Auf der A1 Bremen Richtung Osnabrück zwischen Arsten und Brinkum, hier steht der Blitzeranhänger. Im Kreis Celle auf der B3 zwischen Celle und Bergen in Offen in beiden Richtungen. Im Kreis Uelzen in Kirchweihe, kurz vorm Ortsausgang Richtung Uelzen. Und im Landkreis Lüchow-Dannenberg zwischen Uelzen und Lüchow in Kröte an der Bushaltestelle, hier in beiden Richtungen. Dankeschön, Sandra, Markus, Johannes und David fürs Bescheid geben. Und wenn ihr auch noch was seht, einen Stau oder Blitzer, ruft auch gern kostenlos an 0800 529 und 4x5. Gute Fahrt euch.
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12: Ja, liebe Grüße gehen raus an Lady Gaga. Wobei müssen sie ab sofort eigentlich eher Lady Mama nennen.
9: Sehr gut. Sie und ihr Verlobter Michael Polanski freuen sich nämlich über Nachwuchs.
12: Ja.
9: Über Name, Geschlecht und genauem Geburtstag weiß man jetzt nichts. Aber eins

0: Coolio bei FFN am Wochenende. Habt einen richtig schönen Samstag um genau 10 nach 10.
1: Ja, und vielleicht nutzt ihr diesen Samstag, um ein bisschen shoppen zu gehen. Jetzt ist ja gerade wirklich so die Zeit. Viele Sales überall und vor allen Dingen die wunderbare Herbstmode. Und ich war letztens auch in der Stadt, habe versucht, neue Stiefel zu kaufen. Mhm. Es ist ein wahnsinniger Run da drauf. Also Alle Leute gehen jetzt gerade Stiefel kaufen.
0: Krass. Ja, also ich habe auch keine. Dementsprechend, ich wünsche dir viel Spaß bei allen da draußen, die sich Stiefel kaufen.
1: Ja.
0: Und ein schönes Wochenende. Jetzt mit You Not Us und Daddy DJ Flipside.

0: FFN ist hier an eurem wohlverdienten Wochenende, an eurem wohlverdienten Samstag. Und heute ist ein durchaus wichtiger Tag. Der 12. September ist der internationale Tag der Ersten Hilfe. Ein super wichtiges Thema, kann man eigentlich sagen. Und mal Hand aufs Herz, ganz ehrlich, also Erste Hilfe ist ja so eine Sache, wer kann da überhaupt noch alles machen, beziehungsweise hat da noch ja, auf dem Schirm, wie das Ganze funktioniert und was man tun muss, wenn man irgendwie eine Person entdeckt. Nike aus dem FFN-Team, ja, die hat mal nachgefragt, wie gut kennt ihr euch eigentlich aus?
1: Also, ihr seht diese regungslose Person am Boden liegen und habt nur 30 Sekunden Zeit, ihr zu helfen. Was würdet ihr machen?
2: Krankenwagen rufen.
3: Ich würde gucken, ob die Person noch atmet. Und ansonsten würde ich wahrscheinlich die in eine stabile Seitenlage legen, wenn sie noch atmet.
4: Ganz am Anfang natürlich, ob die Person überhaupt noch reagiert. Und wenn sie nicht reagiert, dann immer Notruf absetzen und dann Herzdruckmassage.
1: Und was ist wichtig bei der Herzdruckmassage? Wie macht man die am besten? 30-2 und 6 cm tief, Mitte, Brustbein und relativ schnell 100-120er Frequenz.
5: Oha, das ist aber vorbildlich. Da kennt sich jemand sehr gut aus. Wenn ihr es nicht so genau wisst, ist das überhaupt nicht schlimm. Das Einzige, was ihr falsch machen könnt, ist tatsächlich nichts zu tun. Mhm. Im Zweifel helfen euch da auch immer die Menschen vom Notruf.
0: Trotzdem ist es natürlich am besten, wenn ihr den Erste-Hilfe-Kurs immer mal wieder auffrischt. Wie wichtig Erste-Hilfe ist, das besprechen wir heute hier bei FFN den ganzen Morgen, den ganzen Tag. Also bleibt dran.
5: Ja, und jetzt gibt es erstmal neue Musik von einer besonderen Girl-Group. Cat's Eye mit Animal. Für mehr Musik, mehr Abwechslung hier bei FFN.

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10: Besser heute als morgen ist ja so ein Spruch, den sagt man generell immer ganz gerne, wenn man irgendwas aufschieben will. Aber es gibt ja auch die schönen Sachen, die wir besser heute als morgen machen sollten. Nämlich einen Ausflug dieses Wochenende. Das Niedersachsenwetter hat jetzt Lara.
11: Da gibt es ja auch ein Sprichwort. Was du heute kannst besorgen, das verschiebe nicht auf morgen.
10: So,
11: das passt heute sehr zum Wetter. Nämlich heute gibt es auf jeden Fall mehr Sonne als morgen. Zwischendurch zieht es sich heute auch immer mal wieder zu. Es bleibt aber größtenteils trocken. Nur am Nachmittag ist mal so ein kleiner Schauer möglich. Das ist dann aber auch eher örtlich. Ansonsten bleibt es trocken und sonnig bei um die 23 Grad. Aktuell haben wir 16 Jade im Jaderpark, 16 sind es auch gerade in Rinten am Marktplatz und 16 haben wir auch in Adendorf am Heimatshaus. Der FFN-3-Tage-Trend geht dann sehr wechselhaft weiter die nächsten Tage. Es bleibt bei so einem Mix aus Sonne und Wolken bei bis zu 24 Grad.
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10: Mit der A1 Osnabrück Richtung Bremen, zwischen Bremen-Brinkum und Arsten, 2 Kilometer stocken, 10 Minuten dauert es länger. Die A7 Hannover Richtung Hamburg, zwischen Mellendorf und Berghof, 4 Kilometer stocken, 25 Minuten mehr für euch. Weiter auf der A7 Richtung Hamburg, zwischen dem Dreieck Walsrode und Bad Fallingbostel, 3 Kilometer Stau nach einem Unfall, 15 Minuten mehr, die rechte Spur ist hier auch dicht. Weiter auf der A7 Richtung Hamburg, zwischen Thieshope und dem Horster Dreieck, 2 Kilometer stocken, 10 Minuten mehr. Die A7 Hamburg Richtung Flensburg ist zwischen Volkspark und Schnelsen Nord bis Montag früh 5 Uhr wegen Bauarbeiten gesperrt. Richtung Süden ist die A7 zwischen Schnelsen Nord und Stellingen ebenfalls gesperrt. Es gilt auch für die Kühlbrandbrücke. Umleitungen sind eingerichtet. Vorsicht, eine ungesicherte Unfallstelle auf der B65 Braunschweig Richtung Hannover zwischen Ilten und Alten. Und an der Elbfähre wartet ihr in Richtung Glückstadt 2 Stunden.
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10: Auf der A1 Bremen Richtung Osnabrück zwischen Arsten und Brinkum, hier steht der Blitzeranhänger. Im Kreis Celle auf der B3 zwischen Celle und Bergen in Offen in beiden Richtungen. Im Kreis Uelzen in Kirchweihe kurz vorm Ortsausgang Richtung Uelzen und im Landkreis Lüchow-Dannenberg zwischen Uelzen und Lüchow in Kröte an der Bushaltestelle in beiden Richtungen. Dankeschön Sandra, Markus, Johannes und David fürs Bescheid geben. Und wenn ihr auch noch was seht, ein Schlau oder Blitzer, ruft auch gern kostenlos an 0800 529 und 4x5. Gute Fahrt euch.
11: Und ein richtig schönes Wochenende wünschen wir euch. Lara und Jona hier. Moin.
10: Moin.
11: Ich singe immer mit, geht gar

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1: Nico Santos, why don't you stay? 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

0: Melissa Etheridge bei FFN um 10:15. Mit dem Fahrrad eine kleine Entdeckungstour durch eure Stadt oder das Dorf machen. Morgen ist Tag des Denkmals in vielen Städten und Gemeinden. Könnt ihr das ganze Wochenende da alte Bauwerke anschauen?
1: Ja, da ist eine ganze Menge geplant. Dazu kommen dann auch noch Burgen, Parks, alte Industriehäuser. Und es ist ja eigentlich auch wirklich immer wieder spannend, was die eigene Heimat so zu bieten hat. Ja. Ne? Auch für unseren Günther.
2: Moin und munter bleiben. 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
3: Moin. Diesen Sonntag ist Tag des offenen Denkmals. Das heißt, man kann bei fremden Leuten nicht ihre Häuser reingucken. Offiziell, weil die unter Denkmalschutz stehen. Unsere Oma aber nutzt die Gelegenheiten bei anderen, in denen ihre Privatsphäre rumzuschnüffeln. Ihr wäre ein Tag der offenen Sozialwohnung an sich noch lieber. Sie sagt, wenn die schon auf Staatskosten logieren, dann sollten sie jedenfalls sie zum Stubendurchgang zulassen. Ich schätze, das verlangt noch nicht mal die AfD. Womöglich wird es aber für die ein Tag des offenen Denkzettels. Denn in Niedersachsen hat die AfD so viel Skandale fabriziert, dass sie nicht so laut juchzend aus der Wahl hervorgeht wie in Sachsen-Anhalt. Es könnte natürlich auch eine Denkzettelwahl für die Bürger werden, wenn sie am Montag merken, dass der Typ, bei dem sie das Kreuz gemacht haben, für 8 Jahre Bürgermeister ist. Das ist eine halbe Merkel-Einheit. Besser man überlegt sich das noch, bevor man seine Stimme in der Wahlurne zu Grabe trägt. Aber sonst ist alles klar auf der Androria, oder was? Haben bei euch übrigens am Donnerstag die Sirenen geheult oder das Smartphone? Auch nicht, bei uns war auch alles mucksmäuschenstill. Aber da die Sirenen ja nicht mehr eine eigene Leitung haben, sondern über Mobilfunk ausgelöst werden, kann jeder Hacker da seine eigenen Vorstellungen mit einbringen. Mutter bleiben!

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7: 11 Uhr am Samstagvormittag und wir schauen auf die Mietpreisbremse. Die wird ja oft umgangen. Das soll sich ändern. Damit startet unser Überblick.
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9: Ich bin Anna Löwer. Guten Tag. Wenn Vermieter zu viel kassieren, sollen sie künftig mit Bußgeldern bestraft werden können. Das hat Bundesjustizministerin Hubig in den Funke-Zeitungen angekündigt. Sie will Verstöße gegen die Mietpreisbremse härter ahnden. Auch die Regelung zum Mietwucher soll reformiert werden. In ganz Deutschland gibt es heute Demos gegen Rechtsextremismus. Etwa in Berlin, Hamburg, München, Stuttgart, Leipzig oder Bremen, aber auch in kleineren Städten. Ein breites Bündnis hat dazu aufgerufen, um nach dem Wahlerfolg der AfD in Sachsen-Anhalt ein Zeichen zu setzen. Wegen Drohnenangriffen hat Saudi-Arabien den Betrieb einer wichtigen Ölpipeline im Land eingestellt. Dadurch könnten die Preise für Öl, Benzin und Diesel weiter ansteigen. Die Pipeline wird auch für den Ölexport genutzt, der wegen der Blockade der Straße von Hormuz übers Meer nicht möglich ist. Tennisprofi Alexander Zverev steht im Finale der US Open. Zverev besiegte den Russen Khachanov mit 3:0. Jetzt trennt ihn nur noch ein Sieg vom zweiten Grand-Slam-Titel seiner Karriere.
7: Mit ein bisschen Glück kriegt ihr heute ganz viel Sonne ab. Wenn ihr zum Beispiel über den Markt schlendert oder durch den Wald, das Niedersachsenwetter hat jetzt Lara.
10: Ja, heute ist es auf jeden Fall schöner als morgen. Zwischendurch zieht es sich heute auch immer mal wieder zu. Ansonsten bleibt es aber größtenteils trocken und die Sonne ist da bei um die 23 Grad. Aktuell haben wir 16 in Sulingen am Froschbrunn, 17 sind schon in Westerstede am Mansinger Burgplatz und 17 haben wir auch in Hasefeld im Auetal. Der FFN-3-Tage-Trend geht dann sehr wechselhaft weiter die nächsten Tage. Sonne, Wolken, Regen, alles ist mit dabei, aber es bleibt schön mild bei um die 24 Grad.
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7: Vorsicht, ein liegen gebliebener LKW auf der A1 Hamburg Richtung Bremen zwischen Stuckenborstel und Posthausen. A1 Osnabrück Richtung Bremen zwischen Bremen-Brinkum und Arsten. 4 Kilometer stockend, 20 Minuten dauert es länger. Die A7 Hannover Richtung Hamburg zwischen Mellendorf und Berghof. 4 Kilometer stockend, 25 Minuten mehr. Weiter auf der A7 Richtung Hamburg zwischen dem Dreieck Walsrode und Bad Fallingbostel. 3 Kilometer Stau nach einem Unfall, 15 Minuten mehr. Hier ist auch die rechte Spur dicht. Weiter auf der A7 Richtung Hamburg, zwischen Thieshope und dem Horster Dreieck, 2 Kilometer stockend, 10 Minuten mehr. Die A7 Hamburg Richtung Flensburg ist zwischen Volkspark und Schnelsen Nord bis Montag früh, 5 Uhr wegen Bauarbeiten gesperrt. Richtung Süden ist die A7 zwischen Schnelsen Nord und Stellingen ebenfalls gesperrt. Das gilt auch für die Kühlbrandbrücke, sind sehr viele Üs und Ös drin. Umleitungen sind hier eingerichtet für euch. Und an der Elbfähre wartet ihr in Richtung Glückstadt im Moment 2 Stunden.
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7: Auf der A1 A1 Bremen Richtung Osnabrück zwischen Asten und Brinkum. Hier steht der Blitzeranhänger. Dann im Kreis Celle auf der B3 zwischen Celle und Bergen in Offen in beiden Richtungen. Im Kreis Uelzen einer in Kirchweihe kurz vorm Ortsausgang Richtung Uelzen. Und im Landkreis Lüchow-Dannenberg zwischen Uelzen und Lüchow in Kröte an der Bushaltestelle hier in beiden Richtungen. Dankeschön Sandra, Markus, Johannes und David fürs Bescheid geben. Und wenn ihr auch noch was seht, einen Stau oder Blitzer, ruft gern kostenlos an 0800 529 und 4x5. Gute Fahrt euch.
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10: Wir hoffen, ihr seid gut ins Wochenende gestartet. Und Jona, weißt du, was Ed Sheeran und Sia gemeinsam haben?
7: Ein Song? Nee, haben sie gar nicht, ne? Nee. Haben sie gemeinsam einen Song? Also, sollen sie mal machen.
10: Ne? Ja, also außer, dass wir sie gleich spielen. Aber beide Künstler schreiben ihre Songs selber und beide Künstler schreiben auch erfolgreiche Songs für andere Künstler.
7: Mhm, das stimmt.
10: Jetzt haben wir sie aber hier.
7: Love Yourself von Justin Bieber zum Beispiel ist von Ed Sheeran.
10: So.
7: Aber gut, das ist jetzt klar. Nicht den Song, den wir euch spielen. Wir haben Sapphire, ein bisschen indischer klingt das. Von Ed Sheeran, euch einen schönen Samstag.

0: Mit Sia geht's euch euren Samstag hier bei FFN. Und wenn euch für die Partystimmung jetzt am Wochenende noch der perfekte Song zum Tanzen wählt, dann haben wir jetzt was für euch. Der französische DJ Hügel hat sich mit den Sängerinnen Ultranate und Email in Angel zusammengetan. Und daraus ist der erfolgreichste Dancehouse-Song des Sommers entstanden.
1: Ja, aber wirklich den ganzen August auch noch weltweit in den Dance-Charts. Und das ist einfach auch dieser, auch der Vibe, kann man eigentlich sagen. Ja. Das Sommergefühl ist in diesem Song. Also ich glaube, kein Song beschreibt diesen Sommer so wie Move Into the Sun. Für mehr Musik und mehr Abwechslung an eurem Samstagvormittag bei FFN.

0: Da haben wir doch alle Spider-Man sofort vor Augen. Mhm. Ganz Niedersachsen ist doch jetzt gerade im Ratefieber. Es geht um eine Stimme, ein Promi und eine Frage.
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0: 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Wer könnte das sein? Ja. Bislang waren die Tipps HB Baxter, Gil Ufarim und Brigitte aus Oldenburg hatte in Guten Morgen Niedersachsen bei Julia und Axel noch eine sehr schlaue Idee.
4: Und ich bin ziemlich sicher, es ist Ben Becker.
5: Ben Becker, der Schauspieler, die Schauspielerlegende.
4: Genau der.
5: Boah, der hat ja auch so eine tiefe Stimme. Brigitte, ein fantastischer Tipp, aber nicht die Lösung.
4: Okay, auch in Ordnung.
2: Ja, nicht traurig sein, wir rätseln weiter. Der Jackpot wird ja auch immer höher, je mehr falsche Tipps es gibt. 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
4: Ein richtig schöner Sommer-Herbsttag ist das heute. Das Niedersachsen-Wetter hat Lara für euch.
3: Das hast du eigentlich damit schon gut auf den Punkt gebracht. Mal ist es Sommer, dann ist es irgendwie doch wieder Herbst. Auf jeden Fall ist es heute schöner als morgen. Das können wir schon mal sagen. Heute gibt es viel Sonne. Zwischendurch zieht es sich aber auch immer mal wieder zu. Es bleibt aber größtenteils trocken. Nur heute Nachmittag ist wirklich mal so ein kleiner Schauer dabei. Bei um die 23 Grad. Aktuell haben wir 17 in Sulingen am Froschbrunn. 17 ist auch in Hasefeld im Auetal. Und 16 haben wir aktuell in Westerstede am Mansinger Burgplatz. Der FFN 3-Tage-Trend geht dann sehr wechselhaft die nächsten Tage weiter. Sonne, Wolken, Regen, eigentlich ist alles mit dabei bei um die 24 Grad.
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4: A1 Osnabrück Richtung Bremen. Zwischen Bremen-Brinkum und Arsten. 4 Kilometer stockend. 20 Minuten mehr für euch. Auf der A1 Bremen Richtung Osnabrück. Zwischen Holdorf und Neunkirchen-Vörden ist die rechte Spur gesperrt. Hier gab es einen LKW-Unfall. Die A7 Hannover Richtung Hamburg. Zwischen Mellendorf und Berghof. 4 Kilometer stockend. 25 Minuten mehr. Die A7 Hamburg Richtung Flensburg ist zwischen Volkspark und Schnelsen Nord bis Montag früh. 5 Uhr wegen Bauarbeiten gesperrt. Richtung Süden ist die A7 zwischen Schnelsen Nord und Stellingen ebenfalls gesperrt. Es gilt auch für die Kühlbrandbrücke. Umleitungen sind eingerichtet. A31, Meppen Richtung Gronau, zwischen Wiedmarschen und Lingen, 4 Kilometer stockend. 25 Minuten dauert es hier länger und an der Elbfähre wartet ihr in Richtung Glückstadt. 2 Stunden.
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4: Auf der A1, Bremen Richtung Osnabrück, zwischen Arsten und Brinkum steht der Blitzeranhänger. Im Kreis Celle auf der B3 blitzen sie zwischen Celle und Bergen in Offen in beiden Richtungen. Im Kreis Uelzen einer in Kirchweihe, kurz vorm Ortsausgang Richtung Uelzen. Und im Landkreis Lüchow-Dannenberg zwischen Uelzen und Lüchow in Kröte an der Bushaltestelle hier in beiden Richtungen. Dankeschön Sandra, Markus, Johannes und David fürs Bescheid geben. Und wenn ihr auch noch was seht, einen Stau oder Blitzer, ruft gern kostenlos an 0800 529 und 4x5. Gute Fahrt euch.
3: Und ein richtig schönes Wochenende wünschen wir euch mit FFN und eurer Morning Show am Samstag. Wir sind Lara und Jona.
4: Moin.

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3: Oh, so, musst du ja wissen, ob wir jetzt nur für einen Schokoriegel hier extra los müssen, du.
4: Hä?
3: Du wolltest doch einen Snickers.
4: Sneaker.
3: Ach so, was für Sneaker willst du denn haben?
4: Weiße Vans.
3: Stehen weiße Vans nicht immer vor der Schule?
4: Oh, so peinlich. Oh. Nächstes Mal gehe ich wieder mit Mama los.
3: Ah, das glaube ich dir, du. Mama geht aber auch Schuhe kaufen, nur weil sie einen neuen Karton zum Basteln brauchte.
4: Boah, so cringe, Papa.
3: Und wenn ich den Karton später dann fürs Altpapier mit meinen Sandalen hier klein trete, wie nennt man das?
4: Bitte nicht.
3: Purer Sandalismus.
4: Oh, nein.

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15: Genau, 12 Uhr haben wir es. Und gerade aus größeren Städten kennen wir ja immer höher werdende Mieten. Dabei gibt es ja eigentlich die Mietpreisbremse. Mit den neuesten Entwicklungen dazu startet unser Nachrichtenüberblick.
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16: Ich bin Anna Löwer. Guten Tag. Verstöße gegen die Mietpreisbremse sollen in Zukunft härter bestraft werden. Das hat Bundesjustizministerin Hubich den Funke-Zeitungen gesagt. Wenn Vermieter zu viel kassieren, sollen auch Bußgelder fällig werden. Auch die gesetzliche Regelung zum Mietwucher soll reformiert werden. Nach dem Wahlerfolg der AfD in Sachsen-Anhalt formiert sich ein breiter Protest. In ganz Deutschland gibt es heute Demos gegen Rechtsextremismus, beispielsweise in Berlin, Hamburg, München, Stuttgart, Leipzig oder aber Bremen. Auch in kleineren Städten sind Proteste geplant. Saudi-Arabien hat nach Drohnenangriffen eine wichtige Ölpipeline im Land außer Betrieb genommen. Das könnte dazu führen, dass die Preise für Öl, Benzin und Diesel weiter steigen. Die Pipeline ist durch den Iran-Krieg besonders wichtig für Ölexporte, weil die Straße von Hormuz blockiert ist. Nach einem Zugunglück in Frankreich geht die Polizei von Sabotage aus. Auf der Strecke ist ein Schienenteil gefunden worden, was darauf hindeutet. Der Regionalzug mit fast 200 Passagieren war in der Normandie entgleist. Es gibt zahlreiche Verletzte.
17: Ja, also ganz ist der Herbst noch nicht da. Das Niedersachsenwetter hat jetzt Lara.
15: Ja, es ist so eine Mischung die ganze Zeit, ne? Irgendwie, eigentlich erleben wir beides heute im Laufe des Tages. Mal ist es Sommer, dann ist es doch wieder Herbst. Es wird jetzt tatsächlich jeden Tag ein bisschen wärmer. Heute ist auch der schönere Tag am Wochenende als morgen. Heute sind aber trotzdem einige Wolken am Himmel. Zwischendurch kommt auch mal die Sonne raus und es ist schön mild bei bis zu 23 Grad. Aktuell haben wir 18 in Hannover am Maschsee. 18 sind es auch gerade in Jade im Jaderpark. Und 18 haben wir auch in Rinteln am Marktplatz. Der FFN 3-Tage-Trend. Es bleibt so wechselhaft. Morgen ein bisschen ungemütlicher, da kann dann auch mal ein Schauer dabei sein. Und die neue Woche startet mit so einem Mix aus Sonne und Wolken bei um die 24 Grad.
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17: Mit der A1 Osnabrück Richtung Bremen. Zwischen Bremen-Brinkum und Asten 5 Kilometer stockend, eine halbe Stunde mehr. In der Gegenrichtung ab Husen-Bremen-Mahndorf 2 Kilometer stockend. Hier sind es 10 Minuten mehr. Auf der A1 Bremen Richtung Osnabrück ist zwischen Holdorf und Neunkirchenförden die rechte Spur gesperrt. Hier gab es einen LKW-Unfall. Vorsicht, ein Liegenbleiber auf der A2 Hannover Richtung Braunschweig. Zwischen Peine-Ost und der Raststätte Zweidorfer Holz. Die A7 Hannover Richtung Hamburg. Zwischen Mellendorf und Berghof 6 Kilometer stockend, 35 Minuten mehr. Weiter auf der A7 Richtung Hamburg zwischen Thies-Hope und dem Horster Dreieck 2 Kilometer stockend, 10 Minuten mehr. Nochmal weiter auf der A7 Richtung Flensburg, vorm Hamburger Elbtunnel 4 Kilometer stockend, 20 Minuten mehr nochmal. Dann die A7 Hamburg Richtung Flensburg zwischen dem Volkspark und Schnelsen Nord. Bis Montag früh 5 Uhr eine Sperrung wegen Bauarbeiten. Richtung Süden ist die A7 zwischen Schnelsen Nord und Stellingen ebenfalls gesperrt. Das gilt auch für die Kühlbrandbrücke. Umleitungen sind eingerichtet. A31 Meppen Richtung Gronau zwischen Wiedmarschen und Lingen 6 Kilometer stockend und 35 Minuten mehr. Und an der Elbfähre wartet ihr in Richtung Glückstadt 2 und in Richtung Wischhafen 1,5 Stunden mehr.
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17: Im Kreis Celle auf der B3 zwischen Celle und Bergen in Offen in beiden Richtungen und im Kreis Uelzen in Kirchweihe kurz vom Ortsausgang Richtung Uelzen. Dankeschön Markus und Johannes fürs Bescheid geben. Und wenn ihr auch noch was seht, einen Stau oder Blitzer, ruft auch gern kostenlos an 0800 529 und 4x5. Gute Fahrt euch.
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15: Wir bei FFN sprechen heute über das Thema Erste Hilfe. Heute ist nämlich Welt-Erste-Hilfe-Tag. Und Notfallsani Kolje aus dem Landkreis Oldenburg hat dazu ganz klare Worte.
18: Über Erste Hilfe zu wissen ist wichtig, dass man eigentlich nichts falsch machen kann. Wichtig ist einfach irgendetwas tun, mindestens den Notruf wählen mit 112 und die Grundlagen einer Reanimation dann auch direkt anzufangen und sich das zuzutrauen. Man wird auch angeleitet von der Leitstelle. Die helfen einem, sind die ganze Zeit dabei, wenn es jetzt um eine Reanimation geht.
17: Also sich trauen, den Notruf zu wählen. Viele von uns haben das zum Glück ja noch nie machen müssen und haben vielleicht auch so ein bisschen Angst davor, wie sich so ein Notruf anhört, wenn er funktioniert und wie er sein sollte. Das haben wir hier in den FFN-Studios mal für euch simuliert. Hört ihr gleich.

0: mit Roxette geht's durch euren Samstag hier bei FFN. Schön, dass ihr mit dabei seid.
1: Und wir grüßen alle auf den Straßen, die ein bisschen weiter fahren müssen. Vor Niedersachsen nach Baden-Württemberg oder Bayern, da hätten die Sommerferien. Krass, ja, dass da noch Sommerferien sind, ne?
0: Hab ich auch gedacht. Wir haben jetzt ja schon Mitte September, alles ist so voller Kürbis und wir steuern schon Richtung Weihnachten gefühlt zu. Und
1: ja,
0: jetzt,
1: wirklich.
0: Ja, Wahnsinn.
1: Aber auch eine gute Nachricht für alle niedersächsischen Schüler. In genau einem Monat, am 12. Oktober, ist nämlich der erste Herbstferientag.
0: Ha.
1: Also während wir schon quasi in den Herbstferien sind, sind die Bayern noch im Sommer. Aber ist ja auch schön. Gute Fahrt mit uns, mit FFN.

0: mit Kesha und TikTok hier bei FFN. Und für mehr Abwechslung haben wir gleich die neue Single von Kamrad für euch. Love Sober, richtig gute Nummer für euren Samstag, der ist ganz neu bei uns.
1: Stellt euch vor, ihr schnackt gemütlich mit eurem Kollegen am Schreibtisch und im nächsten Moment ist er bewusstlos und zusammengebrochen. Ihr müsst den Notruf wählen. Aber ja, wie geht das eigentlich richtig? Viele von uns haben das noch nie gemacht und wollen natürlich auch nichts falsch machen.
0: Ja, aber keine Sorge, ihr habt ja uns. Heute am 12. September ist nämlich der internationale Tag der Ersten Hilfe. Passend dazu sprechen wir heute über das Thema, wie sich so ein Notruf anhören kann. Das haben Nike und Rufen aus dem FFN-Team mal für euch simuliert.
2: Feuerwehr und Rettungsdienst, wo genau ist der Notfallort?
3: Bei FFN in der Stiftstraße 8 in Hannover.
2: Ja, was ist da passiert?
3: Ich brauche einen Rettungsdienst, mein Kollege ist gerade zusammengebrochen.
2: Was heißt zusammengebrochen? Ist die Person ansprechbar?
3: Also er sitzt auf dem Stuhl und ist, also er hängt halt, aber er ist nicht bei Bewusstsein.
2: Ja, atmet die Person normal?
3: Der sitzt, also ich weiß nicht, wie kann ich das sehen?
2: Sie könnten einmal hören mit dem Ohr vor seinem Mund und dann gleichzeitig, ob sich der Brustkorb bzw. der Bauch hebt oder senkt.
3: Ja, er atmet noch.
2: Okay, er blutet aber nicht irgendwie?
3: Nee, er hat keine Wunde, einfach zusammengebrochen.
2: Sie haben gesagt, Stiftstraße 8 in Hannover?
3: Richtig.
2: Ja, nur kurz jetzt schon mal, die Einsatzkräfte sind jetzt schon alarmiert und auf dem Weg zu Ihnen. Mhm. Wir können bitte eine Sache mal gemeinsam tun. Wir nehmen ihn jetzt mal bitte von dem Stuhl runter und Sie bringen ihn in die stabile Seitenlage vor sich. Wissen Sie, wie das geht?
3: Ja, da, mit der Hand unter dem Kopf, ne?
2: Genau, seitlich weg und der Kopf muss überstrecken am besten, damit, wenn er sich erbricht, dass er nicht irgendwie Atemprobleme bekommt deswegen.
3: Okay, ja, er liegt.
2: Okay, also die Einsatzkräfte sind alarmiert und auf dem Weg. Wenn sich der Zustand jetzt verändern sollte, dann rufen Sie bitte wieder sofort an. Ansonsten leisten Sie bitte erste Hilfe, soweit Sie dazu halt in der Lage sind.
3: Okay, vielen Dank.
1: Tja, also alles kein Hexenwerk. Die Menschen von der Leitstelle, die nehmen euch da auch wirklich komplett an die Hand. Wenn ihr mal den Notruf wählen müsst, dann wirklich keine Panik und vor allem traut euch, das ist ja das Allerwichtigste. Niedersachsen hält zusammen mit FFN.

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4: Mit ein bisschen Glück kriegt ihr heute noch ganz viel Sonne ab, wenn ihr unterwegs seid. Das Niedersachsenwetter hat jetzt Lara.
5: Ja, heute ist auf jeden Fall schöner als morgen. Heute gibt es ganz viel Sonne. Zwischendurch zieht es sich auch immer mal wieder zu. Es bleibt aber größtenteils trocken. Nur heute Nachmittag kann mal so ein ganz kleiner örtlicher Schauer dabei sein. Aber es ist schön mild. Bis zu 23 Grad sind heute insgesamt drin. Aktuell haben wir 19 in Delmenhorst am Bahnhof, 19 auch gerade in Leer am Zollhaus und 18 haben wir in Sulingen am Froschbrunn. Der FFN-3-Tage-Trend geht dann sehr wechselhaft weiter die nächsten Tage. Sonne, Wolken, Regen, eigentlich ist alles mit dabei bei um die 24 Grad.
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4: A1 Osnabrück Richtung Bremen. Zwischen Bremen-Brinkum und Asten. 5 Kilometer stockend, eine halbe Stunde dauert es länger. In der Gegenrichtung Abopusen-Brien-Mahndorf 2 Kilometer stockend und 10 Minuten mehr. Vorsicht Fahrzeugteile. Auf der A2 Dortmund Richtung Hannover. Zwischen Garbsen und Hannover-Herrenhausen. Vorsicht Liegenbleiber auf der A2 Hannover Richtung Braunschweig. Zwischen Peine-Ost und der Raststätte Zweidorfer Holz. Die A7 Hamburg Richtung Flensburg. Ist zwischen Volkspark und Schnellsen-Nord bis Montag früh 5 Uhr wegen Bauarbeiten gesperrt. Richtung Süden ist die A7 zwischen Schnellsen-Nord und Stellingen ebenfalls gesperrt. Es gilt auch für die Kühlbrandbrücke. Umleitungen sind eingerichtet. Die A7 Hannover Richtung Hamburg zwischen Mellendorf und Berghof 5 Kilometer stockend. Hier eine halbe Stunde mehr für euch. Weiter auf der A7 Richtung Hamburg zwischen Thieshope und dem Horster Dreieck 2 Kilometer stockend, 10 Minuten mehr. Nochmal weiter auf der A7 Richtung Flensburg vom Hamburger Elbtunnel 4 Kilometer stockend, 20 Minuten mehr. A31 Meppen Richtung Gronau zwischen Wiedmarschen und Lingen 7 Kilometer stockend, 40 Minuten mehr. In der Gegenrichtung staut es sich ab Lingen auf 3 Kilometer. Hier sind es 15 Minuten mehr. Und an der Elbfähre wartet ihr in Richtung Glückstadt 2 und in Richtung Wischhafen 1,5 Stunden länger.
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4: Im Kreis Celle auf der B3 einer zwischen Celle und Bergen in Offen, hier in beiden Richtungen. Dankeschön, Markus, fürs Bescheid geben. Und wenn ihr auch noch was seht, ein Stau oder Blitzer, ruft wie immer gerne kostenlos an 0800 529 und 4x5. Gute Fahrt euch.
5: Und ein entspanntes Wochenende wünschen wir euch. Wir sind Lara und Jona.
4: Moin.
6: Es ist einfach die Mischung.

0: mit Phil Collins geht's durch euer Wochenende hier bei FFN und gleich geht's natürlich wie immer weiter mit Björn.
1: Hallo. Hallo. Moin ihr Lieben, moin Lara, moin Jona. Ich freue mich schon tierisch auf diesen Nachmittag, denn wenn es Niedersachsenwetter draußen doch ein bisschen grau in grau erscheint, ne, kann man trotzdem einiges draus machen. Wir sind ja zum Glück nicht aus Zucker. Dementsprechend schauen wir doch mal, was am Wochenende los ist bei uns im schönsten Bundesland der Welt.
2: Und wer hat das besser am Blick als Björn? Mir fällt keiner ein.
0: Deswegen
2: unbedingt dranbleiben. FFN, wir sind Niedersachsen. Schönes Wochenende.

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16: 13 Uhr. Ich bin Anna Löwer. Guten Tag. Der Druck auf Kanzler Merz wächst. Auch innerhalb der CDU werden die kritischen Stimmen nach der Landtagswahl in Sachsen-Anhalt immer lauter. Der Chef des CDU-Arbeitnehmerflügels Radke etwa warf Merz im Fokus vor, mit Äußerungen regelmäßig das halbe Land gegen sich aufzubringen. Wenn Vermieter zu viel kassieren, sollen sie künftig mit Bußgeldern bestraft werden können. Das hat Bundesjustizministerin Hubig in den Funke-Zeitungen angekündigt. Sie will Verstöße gegen die Mietpreisbremse härter ahnden. Auch die Regelung zum Mietwucher soll reformiert werden. In ganz Deutschland gibt es heute Demos gegen Rechtsextremismus. Etwa in Berlin, Hamburg, München, Stuttgart, Leipzig oder Bremen. Aber auch in kleineren Städten. Ein breites Bündnis hat dazu aufgerufen, um nach dem Wahlerfolg der AfD in Sachsen-Anhalt ein Zeichen zu setzen. Wegen Drohnenangriffen hat Saudi-Arabien den Betrieb einer wichtigen Ölpipeline im Land eingestellt. Dadurch könnten die Preise für Öl, Benzin und Diesel weiter ansteigen. Die Pipeline wird auch für den Ölexport genutzt, der wegen der Blockade der Straße von Hormuz übers Meer nicht möglich ist.
17: Mal Sonne, mal Wolken, so geht's durch euer Nachmittag hier im Niedersachsen-Wetter. Hier und da kann's aber auch mal ein paar Tropfen geben. Bei aktuell 18 Grad, dreimal gemessen. Einmal in Schiffdorf am Fernmeldeturm, auch in Scharpen am Marktplatz und in Neuhaus an der Wasserburg. Der FFN-3-Tage-Trend, morgen geht's vor allem mit Wolken und Regen weiter. Die Sonne arbeitet sich aber immer mehr durch. In der neuen Woche wird's auch langsam wieder schöner.
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17: A1 Lübeck Richtung Bremen zwischen Hamburg-Billstedt und Stillhorn. 6 Kilometer stockend. Hier braucht ihr 15 Minuten länger. Dann die A1 Osnabrück in Richtung Bremen zwischen Bremen-Brinkum und Asten. 5 Kilometer stockend. Hier braucht ihr 25 Minuten mehr. In der Gegenrichtung Kapupusen-Mahndorf 2 Kilometer und 10 Minuten. Die A7 Hannover Richtung Flensburg ist zwischen Volkspark und Schnelsen Nord bis Montag früh um 5 gesperrt. Da wird gebaut. Auch Richtung Süden geht nicht zwischen Schnelsen Nord und Stellingen. Das gilt auch für die Kühlbrandbrücke. Umleitungen für euch, die sind auf jeden Fall eingerichtet. Dann die A7 Hannover Richtung Hamburg. Zwischen Mellendorf und Berghof 5 Kilometer stockend. Hier braucht ihr 25 Minuten länger. Weiter Richtung Hamburg zwischen Tisopo und dem Morster Dreieck nochmal 3 Kilometer stockend und 15 Minuten mehr. A31 Meppen Richtung Gronau. Zwischen Wiedmarschen und Lingen 7 Kilometer stockend. Da braucht ihr 40 Minuten länger. Die B4 Nordhausen-Bad Harzburg ist zwischen Altenau und Bad Harzburg in beiden Richtungen gesperrt. Da laufen aktuell Bergungsarbeiten. Und an der Elbfähre wartet ihr Richtung Glückstadt 2 und Richtung Wischhafen aktuell 1,5 Stunden.
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17: Im Kreis Lüchow-Dannenberg, hier zwischen Lüneburg und Dannenberg, da stehen sie in Bahndorf und blitzen in beiden Richtungen. Danke dir, David, fürs Bescheid sagen. Und wenn ihr noch einen Stau oder vielleicht einen Blitzer gesehen habt, ruft gern durch, kostenlos unter 0800 529 und 4x die 5. Gute Fahrt euch.
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17: Moin ihr Lieben und ein schönes Wochenende mit Clouseau, mit Gentleman und Michael Patrick Kelly, mit Rihanna und hier mit Alex Warren. Ich grüße euch.

0: dabei seid am Samstagnachmittag. Hier ist FFN. Und Niedersachsen ist sowas von im Ratefieber. 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
0: Das macht so viel Spaß, mit euch zu rätseln. Erkennt, wer bei uns singt, ruft an und knackt mit etwas Glück den fetten Jackpot. Im Moment geht es um 900 Euro und um diesen Schnipsel hier.
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0: Gil Oferim und H.P. Baxter. Die sind schon mal nicht, kann ich euch sagen, habt ihr inzwischen rausbekommen. Wer es ist, das könnt ihr bei uns dann wieder mehrmals am Tag erraten. 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
4: Mit herbstlichem Anstrich ist das Niedersachsenwetter heute unterwegs. Etwas Sonne ist dabei, einiges an Wolken, auch mal Regen und Wind. Bei 19 Grad aktuell in Wolfsburg am Vorsfelder Pudding, 18 sind es in Oldenburg am Schloss und 17 in Dassel an den Abecker Eichen. Schauen wir gemeinsam auf den FFN-3-Tage-Trend. Morgen wird es regnerischer, also noch ein Ticken herbstlicher. Die Sonne ist eher Zaungast, aber zur neuen Woche kommt sie wieder häufiger raus.
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4: Da ist ein bisschen was los. Wir fangen mal an mit der A1 Lübeck Richtung Bremen. Zwischen Hamburg-Billstedt und Stillhorn. 6 Kilometer stockend. Hier braucht ihr 15 Minuten länger. A1 Osnabrück Richtung Bremen. Zwischen Bremen-Brinkum und Asten. 5 Kilometer stockend. 25 Minuten plus. In der Gegenrichtung ab Uphusen-Bahndorf. 2 Kilometer und 10 Minuten. A1 Bremen Richtung Lübeck. Zwischen dem Horster Dreieck und dem Kreuz Hamburg Süd. 3 Kilometer stockend, hier 15 Minuten mehr. Rüber auf die A7, Hannover Richtung Hamburg, zwischen Mellendorf und Berghof 5 Kilometer stockend, da braucht ihr 25 Minuten länger. Weiter Richtung Hamburg, zwischen Tisopo und dem Horster Dreieck nochmal 2 Kilometer und 10 Minuten. Dann die A7 Richtung Flensburg, vom Hamburger Elbtunnel 4 Kilometer stockend, da braucht ihr 20 Minuten länger. Weiter Richtung Flensburg, da ist die A7 zwischen Volkspark und Schnelsen Nord bis Montag früh um 5 gesperrt, da wird gebaut. Richtung Süden ist die A7 ebenfalls dicht, hier zwischen Schnelsen Nord und Stellingen. Das gilt auch für die Kühlbrandbrücke in Hamburg. Umleitungen für euch sind eingerichtet. A31 Meppen Richtung Gronau. Zwischen Wiedmarschen und Lingen 7 Kilometer stockend. Hier braucht ihr 30 Minuten länger. Die B4 Nordhausen-Bad Harzburg ist zwischen Altenau und Bad Harzburg in beiden Richtungen gesperrt. Da laufen aktuell Bergungsarbeiten. Und an der Elbfähre steht hier in Richtung Glückstadt 2 und in Richtung Wischhafen 1,5 Stunden an.
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4: Im Kreis Lüchow-Dannenberg, zwischen Lüneburg und Dannenberg in Barndorf. Da blitzen sie in beiden Richtungen. Danke dir, David, fürs Bescheid sagen. Und wenn ihr noch einen Stau oder Blitzer gesehen habt, dann ruft gern durch. Kostenlos unter 0800 529 und 4x5. Gute Fahrt euch durch Niedersachsen und einen schönen Samstag hier mit FFN. Ich bin Björn Riefinkel. Hallo.

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0: Samstagnachmittag in Niedersachsen. Hier ist FFN, gleich mit der neuen von Iggy Kelly. Für mehr Musik und mehr Abwechslung freut euch auf Miracle, gibt es gleich. Das Wochenende, es ist in vollem Gange und es ist echt viel los bei uns im Land. In Greetsiel im Kreis Aurich könnt ihr euch quer durch die Welt futtern beim Street Food Festival auf dem Marktplatz. In Steinkirchen im Kreis Stade wird morgen das Altländer Apfelfest gefeiert und in Neuhallingersiel im Kreis Wittmund ist Hafenfest, Wilma von den Hafenfreunden.
1: Die Lulu meint, das ist wieder am Start, sie war lange in der Werft, aber jetzt ist sie pünktlich wieder da, um mit euch die Ausfahrten zu machen. Für die Kinder gibt es ein Kinderkarussell und eine Hüpfburg. Für die Muttis gibt es was zum Shoppen und für die Fatis gibt es ein lecker Bier.
0: Na also, macht euch ein schönes Wochenende mit uns, mit FFN. Wir sind Niedersachsen.

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1: 14 Uhr, ich bin Lisa Schwarzkopf, guten Tag. Der Druck auf Kanzler Merz wächst. Auch innerhalb der CDU werden die kritischen Stimmen nach der Landtagswahl in Sachsen-Anhalt immer lauter. Der Chef des CDU-Arbeitnehmerflügels Radke etwa warf Merz im Fokus vor, mit Äußerungen regelmäßig das halbe Land gegen sich aufzubringen. Gut ein Jahr vor der Landtagswahl in Niedersachsen sieht eine Umfrage die SPD von Ministerpräsident Lies in Führung. In der Insa-Umfrage für die Bild kommt die SPD auf 26%. Mit etwas Abstand folgen CDU und AfD. Die Grünen liegen bei 15%. Linke und FDP kämen knapp rein, wenn jetzt gewählt würde. Nach einem Zugunglück in Frankreich geht die Polizei von Sabotage aus. Auf der Strecke ist ein Schienenteil gefunden worden, das darauf hindeutet. Der Regionalzug mit fast 200 Passagieren war in der Normandie zwischen den Städten Rouen und Caen entgleist. Es gibt Dutzende Verletzte. Tennisprofi Alexander Zverev steht im Finale der US Open. Der Hamburger hat den Russen Karen Khachanov glatt in 3 Sätzen geschlagen und damit das Ticket fürs Endspiel gelöst. Jetzt trennt Zverev nur noch einen Sieg vom 2. Grand Slam-Titel seiner Karriere.
2: Da drücken wir fest die Daumen. Hm? Hier Sonne, da Wolken, dort Regen, so schickt euch das Niedersachsenwetter durch den Nachmittag durch. Auch Wind ist teils ordentlich mit dabei. Bei 18 Grad aktuell, dreimal gemessen, einmal in Westerstede am Mansinger Burgplatz, auch in Kremlingen an der Pfarrkirche und in Göttingen am Deutschen Theater. Der FFN3-Tage-Trend, morgen wird's noch herbstlicher. Mehr Wolken, immer mal wieder Regen, Montag und Dienstag, die werden aber schon wieder schöner.
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2: A1 Lübeck Richtung Bremen. Zwischen Hamburg-Billstedt und Stillhorn 6 Kilometer stockend. Hier braucht ihr 15 Minuten länger. A1 Osnabrück Richtung Bremen. Zwischen Bremen-Brinkum und Asten 5 Kilometer stockend. Bedeutet 25 Minuten plus. In der Gegenrichtung ab Uphusen-Mahndorf 2 Kilometer und 10 Minuten. A1 Bremen Richtung Lübeck. Zwischen dem Horster Dreieck und dem Kreuz Hamburg-Süd 3 Kilometer stockend. 15 Minuten mehr. Vorsicht, gerade passiert ein Unfall auf der A7 Hamburg Richtung Hannover. Hier bitte aufpassen zwischen Dorfmark und Bad Fallingbostel. Die Unfallstelle ist noch nicht abgesichert. A7 Hannover Richtung Hamburg. Zwischen Mellendorf und Berghof 5 Kilometer stockend. Hier braucht ihr 25 Minuten länger. Und dann weiter noch auf der A7 Richtung Flensburg. Vom Hamburger Elbtunnel 4 Kilometer stockend, 20 Minuten mehr. Dann ist die A7 Hamburg Richtung Flensburg zwischen Volkspark und Schnelsen Nord gesperrt. Da wird bis Montag früh um 5 gebaut. Richtung Süden ist die A7 zwischen Schnelsenort und Stellingen ebenfalls dicht. Gilt auch für die Kühlbandbrücke. Umleitungen für euch, die sind ausgeschildert. Vorsicht, es liegen Fahrzeugteile auf der A27 Bremerhaven Richtung Bremen. Hier zwischen Ilpol und dem Dreieck Bremen Industriehäfen. Dann Vorsicht, ein Liegenbleiber, der hat einen Reifenschaden auf der A29 Oldenburg Richtung Alorner Heide zwischen Wadenburg und Großen Kneten. Dann die A31 Meppen Richtung Gronau zwischen Wiedmarschen und Lingen 7 Kilometer stockend, da braucht ihr 30 Minuten länger. Es ist einer liegen geblieben auf der A352, das ist die Eckverbindung Hannover, wenn ihr Richtung A2 fahrt, zwischen Hannover Flughafen und Engelbostel auf der linken Spur. Die B4 Nordhausen-Bad Harzburg ist zwischen Altenau und Bad Harzburg in beiden Richtungen dicht, da laufen aktuell Bergungsarbeiten und an der Elbfähre steht ihr in Richtung Glückstadt 2 und Richtung Wischhafen 1,5 Stunden an.
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2: Im Kreis Lüchow-Dannenberg, hier zwischen Lüneburg und Dannenberg, da stehen sie in Barendorf, blitzen in beiden Richtungen, hat David entdeckt. Danke David fürs Bescheid sagen und wenn ihr noch einen Stau oder Blitzer gesehen habt, gern durchrufen, kostenlos unter 0800 529 und 4x5. So, einmal durchatmen, leuchtern, eine gute Fahrt.
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2: Moin ihr Lieben, und damit das Stehen im Stau doch ein bisschen schneller umgeht, jetzt Portugal The Man, Lady Gaga und Bruno Mars, Boom Funk MCs und hier ist Rosalind. Hallo!

0: Kommt gut durch den Samstagnachmittag. Hier ist FFN gleich mit der neuen von Dasher. Für mehr Musik und mehr Abwechslung freut euch schon mal auf Memo. Manche Geschichten behält man nicht nur im Kopf, manche trägt man sogar unter der Haut. Und genau so eine Geschichte hat Axel aus Guten Morgen Niedersachsen. Heute am Internationalen Tag der Ersten Hilfe sprechen wir hier bei FFN darüber, wie wichtig es ist, im richtigen Moment zu helfen. Axel hat dazu ein ganz besonderes Tattoo.
1: Ich habe zwei Metallschrauben in meinem Nacken. Allerdings diese Metallschrauben, die ich auf der Haut habe, stecken auch unter der Haut. Ich habe mir mit 18 bei einem Autounfall das Genick gebrochen. Also ist auf dem Dorf passiert im Herbst. Ich war Beifahrer, wir sind ins Rutschen gekommen und dann sind wir gegen einen Baum gefahren. Ich bin eine lebende Unwahrscheinlichkeit, weil ich glaube 99% sterben an dieser Verletzung und von dem letzten 1% sind glaube ich nochmal über 90 wirklich querschnittsgelähmt. Man hat mir hinterher gesagt, ich hätte bloß niesen müssen, ich hätte mich bloß falsch hinlegen müssen und wäre dann im besten Fall querschnittsgelähmt gewesen. Und deswegen riesen Respekt und riesen Dankeschön an alle, die damals so vorsichtig waren und vom Schlimmsten, was es dann auch war, ausgegangen sind und dafür sorgen, dass ich hier immer noch sitzen kann.
0: Puh, krasse Geschichte. Danke, Axel, dass du uns davon erzählt hast. Der Unfall hat dir ja bestimmt auch nochmal eine andere Sicht aufs Thema Erste Hilfe gegeben.
1: Also auch für mich nochmal die Erinnerung, vielleicht nochmal seinen Erste-Hilfe-Kurs aufzufrischen und dann immer zu helfen und sei es bloß anzuhalten, wie in meinem Fall, und halt den Krankenwagen zu rufen und zu gucken, dass irgendwie der Ort abgesichert ist. Also den ersten Schritt machen, das ist super wichtig und das hat mir auch mega geholfen.
0: Also ihr Lieben, schafft euch die Grundlagen immer wieder drauf. Ihr könnt wirklich Leben retten. Fragt doch vielleicht mal euren Arbeitgeber, ob man einen Erste-Hilfe-Kurs im Betrieb machen kann. Ist ja auch toll zum Thema Teambuilding, ne?
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5: Mal Sonne, mal Wolken, so geht's durch euer Nachmittag im Niedersachsen-Wetter, hier und da mit ein paar Tropfen dabei. Und 19 Grad in Oldenburg an der Stadtbibliothek und 19 auch in Warkow oben an der Schule. Der FFN-3-Tage-Trend, morgen geht's vor allem mit Wolken und Regen weiter, die Sonne arbeitet sich aber immer mehr durch und in der neuen Woche wird's auch schon wieder schöner.
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5: A1 Hamburg Richtung Osnabrück. Ab Opusen-Mahndorf 2 Kilometer stockend und 15 Minuten mehr. A7 Hamburg Richtung Hannover. Zwischen Dorfmark und Bad Fallingbostel 4 Kilometer stockend. Da gab es einen Unfall. Die Unfallstelle ist aber schon geräumt. Aktuell noch 20 Minuten mehr. A7 Hannover Richtung Hamburg. Zwischen Mellendorf und Berghof 5 Kilometer stockend. Hier braucht ihr 25 Minuten länger. Dann weiter auf der A7 vom Hamburger Elbtunnel nochmal 5 Kilometer stockend und 25 Minuten mehr. Die A7 Hamburg Richtung Flensburg ist zwischen Volkspark und Schnelsen-Nord gesperrt. Da wird bis Montag früh um 5 gebaut. Richtung Süden ist die A7 zwischen Schnelsen-Nord und Stellingen dicht. Das gilt auch für die Kühlbrandbrücke. Umleitungen sind eingerichtet. Dann die A31 Meppen Richtung Gronau. Zwischen Wiedmarschen und Lingen 5 Kilometer stockend. Hier braucht ihr 10 Minuten länger. Und an der Elbfähre steht ihr Richtung Glückstadt 2 und Richtung Wischhafen 1,5 Stunden.
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5: Im Kreis Lüchow-Dannenberg, hier zwischen Lüneburg und Dannenberg, passt auf in Bahndorf in beiden Richtungen. Danke dir, David. Und wenn ihr noch einen Stau oder vielleicht einen Blitzer gesehen habt, dann ruft gern durch, kostenlos wie immer unter der 0800 529 und 4x5. Danke euch und eine gute Fahrt durch Niedersachsen an diesem Samstagnachmittag. Hier ist FFN, wir sind gern an eurer Seite. Ich bin Björn Rehwinkel, ich grüße euch.
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Katy Perry, Watch It Burn.

0: am Anfang. Na, was stand da nochmal? Hm? Wisst ihr's? 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
1: 15 Uhr, ich bin Lisa Schwarzkopf, guten Tag. Auf Kanzler Merz prasselt immer mehr Kritik aus den eigenen Reihen ein. Aus der CDU gibt's nach der Landtagswahl in Sachsen-Anhalt laute Forderungen nach einer Kurskorrektur. CDU-Generalsekretärin Hoppermann verteidigte Merz im DLF. Sie sieht Schwarz-Rot auf dem richtigen Weg. Verstöße gegen die Mietpreisbremse sollen in Zukunft härter bestraft werden. Das hat Bundesjustizministerin Hubich den Funke-Zeitungen gesagt. Wenn Vermieter zu viel kassieren, sollen auch Bußgelder fällig werden. Auch die gesetzliche Regelung zum Mietwucher soll reformiert werden. Schiedsrichter im Amateurfußball sollen besser vor Gewalt und Beleidigungen geschützt werden. Der DFB startet dafür ein Pilotprojekt mit Bodycams in einer Kreisliga in NRW. Die Schiris können die Kameras bei Vorfällen einschalten, um abzuschrecken und Eskalationen zu verhindern. Im Topspiel des Bundesliga-Samstags treffen heute Abend der 1. FC Köln und Werder Bremen aufeinander. Tabellenführer Augsburg spielt bereits am Nachmittag gegen Leverkusen. Außerdem gibt's die Duelle Dortmund-Paderborn, Hoffenheim-Stuttgart, Freiburg-Gladbach und Mainz-Frankfurt.
2: Herbstlich ist das Niedersachsenwetter heute unterwegs. Es gibt etwas Sonne, einiges an Wolken, durchaus aber auch mal Regen. Bei 20 noch relativ angenehmen Grad in Greetsiel am Hafen, 20 auch in Wolfsburg-Westhagen an den Gärten der Nationen und 18 in Lauenförde am jüdischen Friedhof. Der FFN-3-Tage-Trend. Morgen wird's regnerischer, die Sonne ist eher Zaungast, aber zur neuen Woche nimmt sie einen neuen Anlauf und zeigt sich wieder öfter.
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2: Und der A1 Hamburg Richtung Osnabrück. Ab Uphusen-Mahndorf 2 Kilometer stockend. Hier braucht ihr 15 Minuten länger. A7 Hamburg Richtung Hannover. Zwischen Soltau Süd und Dorfmark 4 Kilometer stockend. Da gab es einen Unfall. Wird auf dem Standstreifen aufgenommen. Ihr braucht aktuell da noch 20 Minuten mehr. A7 Hannover Richtung Hamburg. Zwischen Mellendorf und Berghof 2 Kilometer stockend. Bedeutet 10 Minuten plus. Dann weiter auf der A7 Richtung Flensburg. Vom Hamburger Elbtunnel 6 Kilometer stockend, plant er 30 Minuten mehr ein. Und danach ist die A7 zwischen Volkspark und Schnellsen Nord gesperrt. Da wird er bis Montag früh um 5 Uhr gebaut. Das gleiche Schicksal auch in der Südrichtung, hier zwischen Schnellsen Nord und Stellingen. Und auch die Kühlbahnbrücke, die ist dicht. Umleitungen für euch, die sind eingerichtet. Dann Vorsicht, ein Liegenbleiber auf der A29 Oldenburg Richtung Alonner Heide, hier zwischen Badenburg und Großen Kneten. Und an der Elbfähre Glückstadt für Schafen steht hier in beiden Richtungen aktuell gut 1,5 Stunden.
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2: Im Kreis Lüneburg, hier zwischen Lüneburg und Dannenberg, passt auf in Barendorf, da blitzen sie in beiden Richtungen. Vielen Dank, David, dass du Bescheid gesagt hast. Und wenn ihr noch einen Stau oder vielleicht einen Blitzer gesehen habt, ruft gern durch, das Ganze wie immer kostenlos unter der 0800 529 und 4x5. Euch eine gute Fahrt.
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2: Ganz Niedersachsen rätselt mit. Wir suchen diese eine gewisse Stimme, diese eine, die euch im Moment einen fetten Jackpot von 900 Euro bringt. Um wen es sich handeln könnte, hören wir gleich nochmal nach. Direkt nach Timbaland, nach Loy, nach Crow und nach Teddy's Films. Ich

0: Modern Talking sind es schon mal nicht. Ben Becker auch nicht. Hier ist FFN am Samstagnachmittag und die beiden habt ihr inzwischen schon rausbekommen, dass sie es nicht sind. Aber zu wem gehört denn jetzt diese geheimnisvolle Stimme?
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0: So viel Spaß mit euch zu rätseln. Erkennt, wer bei uns singt, ruft an und knackt mit etwas Glück den fetten Jackpot. Fett im wahrsten Sinne des Wortes. Im Moment geht's um 900 Euro und diesen Schnipsel hier.
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0: Denkt jetzt mal am Wochenende nochmal drüber nach, wer das sein kann. Montag geht es nämlich schon weiter. Und wer es ist, das könnt ihr dann ja wieder mehrmals am Tag erraten. Um kurz nach 7 gibt's die nächste Chance bei Julia und Axel im Guten Morgen Niedersachsen. Die Nummer und alle Infos gibt's auch nochmal bei uns im Netz. Klickt ffn.de, da steht, wie es geht.
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4: Hier Sonne, da Wolken, dort Regen. So schickt euch das Niedersachsenwetter durch den Nachmittag durch. Sogar Wind ist manchmal tatsächlich ordentlich mit dabei. Und 20 Grad in Salzgitter-Liebenstedt am Turm der Arbeit, 19 in Eddigerhausen am Kletterfelsen und 19 auch in Oldenburg an der Uni. Der FFN-3-Tage-Trend morgen, da wird es noch herbstlicher. Mehr Wolken, immer mal wieder Regen, selten mal Sonne, aber Montag und Dienstag, da wird schon wieder schöner.
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4: Vorsicht, da sind Personen unterwegs auf der A1 Osnabrück-Bremen. Hier zwischen Wildeshausen West und Wildeshausen Nord. Passt da bitte auf in beiden Richtungen. A1 Hamburg Richtung Osnabrück. Ab Opusen-Mahndorf 2 Kilometer stockend. Hier braucht ihr noch 10 Minuten länger. Rüber auf die A7 Hamburg Richtung Hannover. Zwischen Soltau Süd und Dorfmark 4 Kilometer stockend. Da gab es einen Unfall. 15 Minuten braucht ihr länger. A7 Hannover Richtung Flensburg, hier vom Hamburger Elbtunnel 4 Kilometer stockend, 20 Minuten plus. Weiter Richtung Flensburg, da ist die A7 zwischen Volkspark und Schnelsen Nord gesperrt. Bis Montag früh um 5 wird er gebaut. Auch Richtung Süden, zwischen Schnelsen Nord und Stellingen geht nichts. Die Kulbernbrücke, die ist ebenfalls dicht in Hamburg. Umleitungen sind eingerichtet. Dann die A36 Bad Harzburg Richtung Braunschweig. Ab Schladen aktuell 4 Kilometer stockend und 15 Minuten mehr. Und an der Elbfähre Glückstadt für Schafen steht in beiden Richtungen gut eine Stunde an.
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4: Im Kreis Lüneburg, hier zwischen Lüneburg und Dannenberg in Barndorf, da blitzen sie in beiden Richtungen. Vielen Dank, David, fürs Bescheid sagen und wenn ihr noch einen Stau oder Blitzer gesehen habt, dann ruft gern durch. Kostenlos unter 0800 529 und 4x5. Gute Fahrt euch durch Niedersachsen und einen schönen Samstag hier mit FFN. Ich bin Björn Riewinkel. Hallo allerseits.

Geiler Song von Evanescence. Bring Me to Life hier bei FFN. Das ist der Samstagnachmittag bei uns in Niedersachsen. Und für mehr Musik und mehr Abwechslung gibt's jetzt die neue von Michi Schulte. Der liefert euch eine sommerliche Hymne für alle Verliebten mit diesem kribbeligen Gefühl von Herzklopfen und Schmetterlingen im Bauch. Ja, manchmal, das kennt ihr bestimmt auch, fühlt man sich so mitgerissen, dass die Liebe sich fast wie so eine kleine Krankheit anfühlt. Hier ist er mit Lovesick, der ist neu bei FFN.

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13: 16 Uhr, ich bin Lisa Schwarzkopf, guten Tag. Der Druck auf Kanzler Merz wächst. Auch innerhalb der CDU werden die kritischen Stimmen nach der Landtagswahl in Sachsen-Anhalt immer lauter. Der Chef des CDU-Arbeitnehmerflügels Radke etwa warf Merz im Fokus vor, mit Äußerungen regelmäßig das halbe Land gegen sich aufzubringen. Gut ein Jahr ist es noch, bis die Landtagswahl in Niedersachsen ansteht. In einer INSA-Umfrage für die BILD kommt die SPD aktuell auf 26%. Dahinter folgen mit etwas Abstand fast gleich auf die CDU und die AfD. Die Grünen liegen bei 15%. Linke und FDP kämen knapp rein, wenn jetzt gewählt würde. Die Ermittlungen zur Drohnenattacke am Flughafen Leipzig-Halle führen direkt zum russischen Militärgeheimdienst GRU. Das berichtet die Welt am Sonntag. Sie beruft sich dabei auf geheime Ermittlungsunterlagen. Demnach wurde ein GRU-Agent identifiziert, der die Operation organisiert haben soll. In Liga 2 ist Eintracht Braunschweig zu Hause gegen Dynamo Dresden nicht über ein Unentschieden hinausgekommen. Endstand 2:2. Damit wartet der BTSV seit 3 Spielen auf einen Sieg. In der Tabelle heißt das vorerst mal Platz 11.
14: Mal Sonne, mal Wolken, so geht's durch euer Nachmittag hier im Niedersachsen-Wetter. Es kann hier und da mal ein paar Tropfen geben. Bei 21 Grad aktuell in Königslutter am Kaiserdom, 20 in Friedland am Rittergut Besenhausen und 19 sind es in Münkebo am Dörp-Museum. Der FFN-3-Tage-Trend. Morgen geht's vor allem mit Wolken und Regen weiter. Die Sonne arbeitet sich aber immer mehr durch. Das merken wir denn in der neuen Woche. Da wird's nämlich schon wieder schöner.
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14: A1 Hamburg Richtung Osnabrück. Ab Opusen-Mahndorf 2 Kilometer stockend. Hier braucht ihr 10 Minuten länger. Dann Vorsicht, Personen sind unterwegs auf der A2 Dortmund-Hannover. Hier zwischen Wunstorf, Lute und Garbsen. Passt da bitte auf in beiden Richtungen. A7 Hannover Richtung Flensburg. Vom Hamburger Elbtunnel 5 Kilometer stockend. Da braucht ihr 25 Minuten länger. Weiter Richtung Flensburg. Da ist die A7 zwischen Volkspark und Schnelsen-Nord gesperrt. Bis Montag früh um 5 wird gebaut. Auch Richtung Süden ist sie dicht zwischen Schnelsen-Nord und Stellingen. Betrifft auch die Kühlbrandbrücke in Hamburg. Umleitungen für euch sind ausgeschildert. Vorsicht, da weht eine Plane über die A28 leer Richtung Oldenburg. Hier bitte aufpassen zwischen Vilsum und Appenremels. Und an der Elbfähre Glückstadt-Wischhafen steht hier in beiden Richtungen gut eine Stunde an.
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14: Im Kreis Celle hier auf der B3 zwischen Bergen und Celle. Und zwar in Offen blitzen sie in beiden Richtungen. Und im Kreis Lüneburg zwischen Lüneburg und Dannenberg in Barndorf, auch hier in beiden Richtungen. Markus und David, danke euch beiden. Und wenn ihr noch einen Stau oder Blitzer entdeckt habt, durchrufen, sehr gerne und vor allem kostenlos unter der 0800 529 und 4x die 5. Euch eine gute Fahrt.
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Mit diesen drei Songs, die ihr gerade gehört habt, Stayin' Alive, Atemlos und DTMF, da könnt ihr jemanden wiederbeleben. Die haben genau den richtigen Beat für eine Herzdruckmassage. Ja, warum erzähle ich euch das? Genau, weil heute der internationale Tag der Ersten Hilfe ist und darüber reden wir. Und wie die speziell bei Kindern funktioniert, die Erste Hilfe, das hört ihr gleich bei mir. Moin!

0: Mit Party-Sound von David Guetta geht's durch den Samstagnachmittag hier bei FFN. Ja, und ein bisschen spätsommerlich wird's gleich mit Nico Santos. Für mehr Musik und mehr Abwechslung folgt schon mal auf Why Don't You Stay? Der ist neu bei FFN. Habt ihr schon mal jemanden wiederbelebt? Hoffentlich musstet ihr das noch nie machen. Trotzdem haben wir alle direkt die Regeln dazu im Kopf. Also ca. 100 Mal pro Minute mit beiden Händen fest auf den Brustkorb drücken, eventuell beatmen und so weiter. Wie ist das aber bei Kindern oder sogar bei Neugeborenen? Georgia Hindenburg ist erste Hilfedozentin und kennt die größten Unterschiede zur Reanimation bei Erwachsenen.
1: Bis zum zweiten Lebensjahr sollte man wirklich nur mit zwei Fingern in die Mitte des Thorax gehen, um diese Kompressionen in diesem kleinen Herzen gut hinzubekommen. Bis zum Kindergartenalter bitte gerne nur mit einer Hand. Und wenn Sie dann in die weiterführenden Schulen kommen, dann gerne mit anderthalb Händen.
0: Noch eine schreckliche Vorstellung, aber auch wichtig zu wissen. Erste Hilfe bei Kindern beginnt aber schon viel eher, zum Beispiel beim Verschlucken.
1: Ich glaube, die größte Gefahr liegt einfach darin, dass die Eltern kleine Teile nicht wegräumen, dass sie einfach die Gefahr nicht abschätzen, dass Dinge in den Mund gelegt werden können und verschluckt werden können. Die Prävention ist hiermit das Wichtigste in den Kursen, was wir besprechen. Was kann man tun, damit es eben nicht zu diesen Notfällen kommt?
0: Ja, und solche Erste-Hilfe-Kurse speziell für Kindernotfälle gibt es überall bei uns im Land. Zum Beispiel in Göttingen, Hannover, in Osnabrück und auch in Oldenburg. Sind auf jeden Fall einen Besuch wert. 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
9: Herbstlich oder spätsommerlich, sucht's euch aus. Das ist das Niedersachsenwetter heute. Es gibt etwas Sonne, einiges an Wolken, auch mal ein paar Tropfen von oben. Und 20 Grad in Hernmünden am Forstbotanischen Garten, 19 in Oldenburg am Lapphahn und 18 in Wildemann im Harz am Kurpark. Schauen wir gemeinsam auf den FFN-3-Tage-Trend. Ja, da sehen wir morgen, wird schon wieder regnerischer im Land, die Sonne eher Zaungast. Aber zur neuen Woche nimmt sie neuen Anlauf und kommt wieder häufiger raus.
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9: A1 Hamburg Richtung Osnabrück. Ab Opusen-Mahndorf 2 Kilometer stockend. Hier braucht ihr 10 Minuten länger. A7 Hannover Richtung Flensburg. Vom Hamburger Elbtunnel 3 Kilometer stockend. Bedeutet 15 Minuten mehr. Die A7 Hamburg Richtung Flensburg ist zwischen Volkspark und Schnelsen-Nord gesperrt. Da wird bis Montag früh um 5 gebaut. Auch Richtung Süden ist die A7 dicht und zwar jetzt zwischen Schnelsen-Nord und Stellingen. Gilt übrigens auch für die Kühlbrandbrücke in Hamburg. Umleitungen für euch, die sind eingerichtet. Und an der Elbfähre Glückstadt-Wischhafen steht hier in beiden Richtungen aktuell gut 1 Stunde an.
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9: Stehen im Kreis Celle, und zwar auf der B3 hier zwischen Bergen und Celle in Höhe offen, blitzen sie in beiden Richtungen. Und im Kreis Lüneburg, zwischen Lüneburg und Dannenberg, da stehen sie in Barndorf, auch hier Vorsicht in beiden Richtungen. Markus und David, danke euch beiden, dass ihr Bescheid gesagt habt. Und wenn ihr noch einen Stau oder Blitzer entdeckt habt, keine Scheu, ruft gerne kostenlos an unter der 0800 529 und 4x5. Danke euch, eine gute Fahrt durch Niedersachsen und vor allem einen richtig tollen Samstagnachmittag. Hier ist FFN. Ich bin Björn Riewinkel. Ich grüße euch.
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0: schönes Wochenende euch und einen richtig tollen Samstagnachmittag. Und der wird gleich richtig spannend mit Niedersachsens Top 20 und Jael. Moin.
1: Hey Björn, wir haben diese Woche eine ganz tolle Newcomerin aus dem Norden da. Tiffany Harris, die quatscht mit uns über ihren neuen Song Find Me. Schön. Dann erzählt Kamrat noch, wieso seine Freundin seine wichtigste Kritikerin ist. Und natürlich gibt es die besten neuen Tipps vom Musikmarkt mit Clock Clock, Miley Cyrus, mit Alex Warren und noch viel mehr. Es lohnt sich.
0: Na, wenn das nicht mal was ist. Niedersachsens Top 20 gleich ab 5 hier mit Jael bei FM.

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13: 17 Uhr, ich bin Lisa Schwarzkopf. Guten Tag. Auf Kanzler Merz prasselt immer mehr Kritik aus den eigenen Reihen ein. Aus der CDU gibt's nach der Landtagswahl in Sachsen-Anhalt laute Forderungen nach einer Kurskorrektur. CDU-Generalsekretärin Hoppermann verteidigte Merz im DLF. Sie sieht Schwarz-Rot auf dem richtigen Weg. Wenn Vermieter zu viel kassieren, sollen sie künftig mit Bußgeldern bestraft werden können. Das hat Bundesjustizministerin Hubich in den Funke-Zeitungen angekündigt. Sie will Verstöße gegen die Mietpreisbremse härter ahnden. Auch die Regelung zum Mietwucher soll reformiert werden. In Nordfrankreich ermittelt die Polizei nach einem Zugunglück und geht von Sabotage als Ursache aus. Darauf deutet ein Schienenteil hin, das auf der Strecke gefunden wurde. Der Regionalzug mit fast 200 Passagieren war zwischen Rouen und Caen entgleist. Dutzende sind verletzt. Mehr Schutz für Schiedsrichter im Amateurfußball. Der DFB testet jetzt Bodycams. Zum Einsatz kommen sie zunächst in einer Kreisliga in NRW. In brenzligen Situationen können die Schiris die Kameras aktivieren. Der DFB erhofft sich davon mehr Sicherheit und weniger Eskalationen.
14: Hier Sonne, da Wolken, dort auch mal ein bisschen Regen. So schickt euch das Niedersachsenwetter jetzt in Richtung Abend. Wind ist auch teils ordentlich dabei. Bei 20 Grad in Wiesendorf am Miniaturfeuerwehrmuseum, 19 in Frieseute an der alten Wassermühle und 19 auch in Bad Grund am Bahnhof. Der FFN 3-Tage-Trend. Morgen wird es noch herbstlicher, mehr Wolken, immer wieder mal Regen, Sonne eher selten. Aber Montag und Dienstag, die werden wieder schöner.
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14: Vorsicht, da gab es einen Unfall auf der A7 Hamburg Richtung Hannover, hier zwischen Dorfmark und Bad Fallingbostel. Die A7 Hamburg Richtung Flensburg ist zwischen Volkspark und Schnellsen-Nord gesperrt. Da wird bis Montag früh um 5 gebaut. Auch Richtung Süden ist die A7 dicht, hier zwischen Schnellsen-Nord und Stellingen. Und die Kühlbrandbrücke in Hamburg ist auch gesperrt. Umleitungen für euch, die sind eingerichtet. Dann Vorsicht, Fahrzeugteile auf der A28 leer in Richtung Oldenburg, hier zwischen Neunkruge und Oldenburg-Wechleu. Personen sind unterwegs auf der A29 Wilhelmshaven-Oldenburg. Passt hier bitte auf zwischen dem Kreuz Oldenburg-Nord und Oldenburg-Ohmstede in beiden Richtungen. Dann Vorsicht, noch einmal Personen auf der A39 Salzgitter-Braunschweig, und zwar zwischen der Raststätte Salzgitter-Hüttenblick und Salzgitter-Tiede. Hier ebenfalls aufpassen in beiden Richtungen. Dann gibt es eine ungesicherte Unfallstelle, und zwar auf der B401 Oldenburg Richtung Dörpen, und zwar hier zwischen dem Küstenkanal und der Rusbeke. Und an der Elbfähre steht hier Richtung Wischhafen aktuell noch gut eine Stunde an.
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14: Im Kreis Celle auf der B3 zwischen Bergen und Celle, da stehen sie in Offen, in beiden Richtungen blitzen sie da. Und im Kreis Lüneburg zwischen Lüneburg und Dannenberg in Barndorf in beiden Richtungen. Danke Markus und David. Und wenn ihr noch einen Stau oder einen Blitzer gesehen habt, ruft gern durch, kostenlos unter 0800 529 und 4x die 5. Euch eine gute Fahrt.
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7: Mit Yael, gut moin. Langsam ist richtig gemütliche Herbststimmung angesagt bei uns in Niedersachsen. Auf der Samstagnachmittags-Gassi-Runde mit dem Hund also unbedingt an Hoodie oder Jacke denken. Die passende Musik dazu, die gibt's hier in euren Top 20. Das sind eure Charts der letzten Woche und jede Menge frische Hit-Tipps vom Musikmarkt. Da hat zum Beispiel Alex Warren was Neues am Start. Nach seinem Song Ordinary letztes Jahr ist er ja so richtig durch die Decke gegangen. Jetzt gibt's sein Debütalbum Wild Child, darauf auch seine neue Single Emerald Eyes. Die spiele ich euch gleich nach dem Start in eure Top 20. Gentleman und Michael Patrick Kelly mit Wildfire auf eurem Platz

So klingt die neue Single von Alex Warren, Emerald Eyes bei FFN. Für mehr Musik, mehr Abwechslung in euren Top 20 Charts. Mit richtig guter Laune auf euren nächsten Plätzen. The Bowser mit Magnetic auf eure 18. Die haben es geschafft, das Gefühl von Feierabendgetränk im Liegestuhl in einen Song zu stecken. Und auch Miles Smith hat gute Laune pur dabei. Seit seinem Durchbruch mit Stargazing läuft es bei ihm. Aber auch nach den vielen Erfolgen und der ganzen Aufmerksamkeit sagt er, alle denken, ein Hit macht dich glücklich. Aber das alleine erfüllt einen gar nicht wirklich. Er sagt, er muss auch wirklich hinter den Songs stehen und live drüber mit seinem Publikum connecten können. Schöne Worte zu einem schönen Song. Stay if you wanna dance, jetzt auf

Richtig schön entspannt geht's durch euer Wochenende. FFN ist hier mit euren Top 20 Charts der Woche. Das sind eure Lieblingssongs der letzten 7 Tage. Gleich mit euren Plätzen 16 und 17 Sarah Larsson mit Lush Life und Teddy Swims Mr. Know-It-All spiele ich euch nach dem nächsten FFN-Hit-Tipp. Der kommt von einer Frau, die mit ihren 33 Jahren schon unfassbar viele Rollen hatte. Miley Cyrus ist das. Als Kind hat sie in der Kinderserie Hannah Montana geschauspielert und gesungen. Dann ging ihre Solokarriere los und um sich von diesem Kinderimage zu lösen, auch plötzlich mit bedeutend knapperer Kleidung und diesem damals sehr skandalösen Video zu Wrecking Ball auf der Abrisskugel. Heute wirkt sie einfach richtig angekommen, super selbstbewusst und präsent und so klingt auch ihre neue Single. Bass Perseverance heißt die, richtig gute Nummer. Let's go.

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4: Hier Sonne, da Wolken. So geht's mal in Richtung Abend im Niedersachsen-Wetter. Ein paar Tropfen gibt's auch mal. Bei 19 Grad in Göttingen-Geismar am Kleperberg und 18 in Oldenburg an der Neuen Wache. Und der FFN-3-Tage-Trend sagt ganz klar, morgen geht's vor allem mit Wolken und Regen weiter. Sonne, die arbeitet sich erstmal zur neuen Woche erst wieder raus.
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4: Vorsicht, da liegen Reifenteile auf der A1 Bremen Richtung Hamburg zwischen Olten und Posthausen. Fahrzeugteile gibt's auf der A2 Dortmund Richtung Hannover. Hier bitte aufpassen zwischen Rehren und Launau. Dann gab's einen Unfall auf der A7 Hamburg Richtung Hannover zwischen Dorfmark und Bad Fellingbostel. Die A7 Hamburg Richtung Flensburg ist zwischen Volkspark und Schnelsen Nord gesperrt. Bis Montag früh 5 wird er gebaut. Richtung Süden zwischen Schnelsen Nord und Stellingen ebenfalls dicht und auch die Kühlbrandbrücke ist gesperrt. Umleitungen sind eingerichtet. Vorsicht, Personen auf der A29 Wilhelmshaven-Oldenburg, hier zwischen dem Kreuz Oldenburg-Nord und Ohmstede in beiden Richtungen. Dann liegen Reifenteile auf der A33 Osnabrück Richtung Bielefeld, zwischen Osnabrück-Widukindland und Lüstringen. Metallteile gibt es auf der B65 Hannover Richtung Braunschweig. Hier bitte aufpassen zwischen Ewan und Heimar. Und es gibt einen Unfall auf der B401 Oldenburg Richtung Dörpen zwischen am Küstenkanal und Husbeke.
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4: Im Kreis Celle auf der B3 zwischen Bergen und Celle, da stehen sie in Offen, blitzen in beiden Richtungen. Und im Kreis Lüneburg zwischen Lüneburg und Dannenberg in Barndorf, auch hier in beiden Richtungen. Danke Markus und David, und wenn ihr noch einen Stau oder Blitzer habt, her damit sehr gerne und kostenlos an die 0800 529 und 4x5. Gute Fahrt euch!
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1: Michael Dekwit, moin zusammen. Auf dem Weg zum großen Wocheneinkauf oder unterwegs nach dem Kreisligaspiel. FFN begleitet euch durch euren Samstagnachmittag mit eurer Lieblingsmusik. Das sind eure Top 20 Charts. Und beim nächsten FFN-Hit-Tipp, da müsst ihr ein bisschen aufpassen. Der hat wirklich Ohrwurm-Gefahr. Seit ich den das erste Mal gehört habe, summe ich den Refrain ständig. Newcomerin Adela ist es mit Ain't in L.A. Wirklich krasse Nummer. Spiele ich euch gleich nach eurem Platz 15 diese Woche. Richtig schön herbstiger Song von Tampa City, Self-Aware.

0: Adela Ain't in L.A. zuerst gehört bei FFN in euren Top 20. Gleich geht's weiter in euren Charts. Mit Platz 13, Ugel und Ultranate haben einen fetten Dance-Track rausgebracht. Moving to the Sun spiele ich euch gleich. Vorher noch Kamrat. Egal, was der Mann veröffentlicht, es hat Erfolg. Ob er eine Songidee aber so rausbringt oder lieber nochmal weiter dran arbeitet, entscheidet er gar nicht ganz alleine, sondern er lässt immer seine Freundin nochmal drüber hören. Ganz glücklich ist er damit nicht immer.
1: Ich zeige ihr meine Songs und es gibt dann immer wieder Momente, wo ich dann sauer bin, weil die Reaktion ehrlich ist. Und dann aber am nächsten Tag bin ich sehr glücklich, dass es so ist. Natürlich ist man erstmal verletzt, wenn irgendwas nicht so gut ankommt. Oder wenn man hört, ja, ist ganz gut, aber bleibt mir nicht im Kopf oder sowas. Aber am Ende sind ja genau die vertrauten Menschen dafür da, auch das zu sagen.
0: Eben. Und offensichtlich hat sie auch ein gutes Gehör. Schließlich hat es Love Sauber auf euren

0: freundlich und so. Aber ich habe das Gefühl, die Leute sind ein bisschen lockerer hier. Und ist auch so ein bisschen so, das kommt ja schon am Dialekt so ein bisschen raus, dieser Hamburger Schnack. Ne, da ist alles einfach so ein bisschen so, ja, mal ein bisschen locker machen, ne?
1: Das stimmt, die Norddeutschen sind einfach entspannter. Du hast eine neue Single am Start, Find Me heißt die. Und es geht darum, für seine Freunde da zu sein.
0: Das ist aus einem Gefühl heraus entstanden. Ich habe den Song mit meiner besten Freundin Norma geschrieben. Wir saßen so im Studio und haben uns gedacht, so wow, wir haben schon so viel durchgemacht. Und wir sind immer füreinander da. Aber ich glaube auch ein großer, großer Teil des Songs ist, man muss nicht immer aufeinander hängen. Manchmal braucht man auch seinen Space oder kann in dem Moment nicht über etwas reden. Und Freundschaft ist nicht immer aufeinander drauf zu hängen, sondern auch den Space zu geben und trotzdem da zu sein, wenn die Person einen braucht.
1: Das klingt richtig schön und auch wirklich erwachsen. Ich lasse euch nicht länger warten. Hier ist jetzt die neue Single von Tiffany Harris, Find Me.

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1: 18 Uhr, ich bin Lisa Schwarzkopf, guten Abend. Der Druck auf Kanzler Merz wächst. Auch innerhalb der CDU werden die kritischen Stimmen nach der Landtagswahl in Sachsen-Anhalt immer lauter. Der Chef des CDU-Arbeitnehmerflügels Radke etwa warf Merz im Fokus vor, mit Äußerungen regelmäßig das halbe Land gegen sich aufzubringen. Gut ein Jahr vor der Landtagswahl in Niedersachsen sieht eine Umfrage die SPD von Ministerpräsident Lies in Führung. In der Insa-Umfrage für die Bild kommt die SPD auf 26%. Mit etwas Abstand folgen CDU und AfD. Die Grünen liegen bei 15%. Linke und FDP kämen knapp rein, wenn jetzt gewählt würde. 3 Spiele, 3 Siege. Freiburg hat sich die Tabellenführung in der Fußball-Bundesliga geholt mit einem 5:0 Heimsieg gegen Gladbach. Außerdem spielten Dortmund-Paderborn 3:0, Augsburg-Leverkusen 2:2, Hoffenheim-Stuttgart 2:1 und Mainz-Frankfurt 1:3. In Liga 2 ist Eintracht Braunschweig zu Hause gegen Dynamo Dresden nicht über ein Unentschieden hinausgekommen. Endstand 2:2. Damit wartet der BTSV seit 3 Spielen auf einen Sieg. In der Tabelle heißt das vorerst mal Platz 11.
2: Relativ versöhnlich schickt euch das Niedersachsenwetter in den Abend. Von Westen her gibt's schon neue Wolken, die anziehen und die haben auch Regen an Bord. Bei 19 Grad in Adelebsen am Waldlehrpfad, 19 auch in Braunschweig an der Beberbachquelle und 18 in Wildeshausen am Glockenspiel. Teil 12 sind bis zur Früh drin. Der FFN-3-Tage-Trend. Morgen wird's regnerischer, die Sonne eher Zaungast, aber zur neuen Woche kommt sie wieder häufiger raus.
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2: Vorsicht, da liegen Reifenteile auf der A1 Bremen Richtung Hamburg. Hier zwischen Euthen und Posthausen. Und just in dem Moment kommt die Meldung rein, die sind wieder weg. Aber es gibt noch Fahrzeugteile auf der A2 Dortmund Richtung Hannover. Hier bitte aufpassen zwischen Rehren und Launau. Die A7 Hamburg Richtung Flensburg. Die ist zwischen Volkspark und Schnelsen Nord gesperrt. Da wird bis Montag früh um 5 gebaut. Auch in der Gegenrichtung zwischen Schnelsenort und Stellingen geht nichts. Betrifft auch die Kühlbrandbrücke in Hamburg. Umleitungen für euch, die sind eingerichtet. Dann Vorsicht, Reifenteile liegen auf der A33 Osnabrück in Richtung Bielefeld. Hier zwischen Osnabrück-Widukindland und Osnabrück-Lüstringen. Dann gibt es Metallteile auf der B65 Hannover Richtung Braunschweig. Hier zwischen Ewern und Heimar. Metallteile nochmal auf der B65 Diepholz Richtung Osnabrück. Hier bitte aufpassen in Höhe Osnabrück-Widukindland. Und Vorsicht, es gab einen Unfall auf der B401 Oldenburg Richtung Dörpen zwischen einem Küstenkanal und Husbeke.
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2: Im Kreis Celle auf der B3 Bergenzelle. In Offen stehen sie, blitzen in beiden Richtungen. Und im Kreis Lüneburg zwischen Lüneburg und Dannenberg. In Bahndorf auch hier in beiden Richtungen. Markus und David, danke euch beiden. Und wenn ihr noch einen Stau oder einen Blitzer gesehen habt, gern durchrufen, kostenlos unter der 0800 529 und 4x5. Euch eine gute Fahrt.
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3: Mit Jael Delp, guten Moin. Beim Schnippeln fürs Abendessen läuft eure Lieblingsmusik mit den FFN Top 20. Das sind eure Charts der letzten Woche. Gleich mit einem Mann, der seine Schwester mal bei eBay versteigert hat.
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3: James Blunt ist wirklich eine wahre Geschichte. Das muss so circa 2003 gewesen sein. Seine Schwester musste zu einer Beerdigung, aber die Fluglinie wurde bestreikt. Da hat er sie einfach online gestellt. Klar, was macht man auch sonst? Den Zuschlag hat ein Mann bekommen, der einen Helikopter hatte. Der hat sie dann zur Beerdigung geflogen. Höhepunkt der Geschichte, die beiden haben danach geheiratet. James Blunt ist einfach ein Experte für Romantik und für gefühlvolle Musik, beweist auch sein neuer Song Weight of It All. Spiele ich euch gleich nach Platz 10 eurer Charts, kommt von You Not Us und Daddy DJ mit Flipside.

gerade im Stau auf den Straßen in Niedersachsen oder entspannt daheim? FFN begleitet euch durch euer Wochenende. Wir sind mittendrin in euren Charts. Das sind eure Top 20 Songs der Woche. Gleich mit Leonie auf der 8, Don't Worry, spiele ich euch nach einem der ältesten deutschen YouTuber. Ja, wirklich, Michi Schulte ist das. Er hat jetzt im Interview erzählt, dass er wirklich von Anfang an dabei war und als erster deutscher Songcover hochgeladen hat. Habe ich mal gecheckt und es gibt wirklich noch so viele schöne alte Videos von ihm. 2008 geht's da los, da ist er 17 Jahre alt, sitzt in seinem Kinderzimmer mit der Gitarre und nimmt sich einfach über sein PC-Headset auf. Ich finde, seine Stimme erkennt man da jetzt noch nicht so wirklich, aber es ist ja in 18 Jahren auch voll viel passiert. Er singt aber da schon so super schön weich und gefühlvoll und es ist einfach schön zu sehen, wie er so an seiner Passion dran geblieben ist. Jetzt auf eurem Platz 9, der mittlerweile erwachsene Michi Schulte mit Lovesick.

0: Mit bester Laune geht's durch eure Charts. FFN ist hier mit euren Top 20. Gleich mit zwei Songs, die diesen Sommer absolut geprägt haben. Taylor Swift mit I Knew It, I Knew You auf der 7 und Shakira und Burna Boy mit Die Die auf der 6. Vorher drehen wir die Kappe auf dem Kopf einmal falsch rum und ziehen die Jeans ein bisschen zu tief. Es geht um diesen Song. Wer Hip-Hop aus den 90ern liebt, der kennt auf jeden Fall Gangsta's Paradise von Coolio. Ein Song komplett ohne Schimpfwörter, was eigentlich mega unüblich ist für Coolio und für die Zeit. Mein Kollege und Musiknerd Klaas, der weiß aber ganz genau, warum er da so brav ist.
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2: Rapper Coolio musste auf vulgäre Sprache verzichten, um diesen Song überhaupt veröffentlichen zu können. Nicht, weil seine Mama so streng war, sondern Soul-Legende Stevie Wonder. Von ihm hat Coolio Pastime Paradise benutzt. Ja, so klingt der Song aus den 70ern, also sehr nah dran. Coolio fand den Song großartig, bastelt daraus ein Beat, schreibt einen Song drauf und fürs Veröffentlichen braucht er dann jetzt nur noch die Erlaubnis von Stevie Wonder und der sagt nö, nur unter der Bedingung, dass der Song jugendfrei bleibt. Coolio war einverstanden, alle Kraftausdrücke hat er dann wieder rausgestrichen und das war wohl auch die beste Entscheidung seines Lebens. Denn bis heute ist Gangsta's Paradise

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6: Ja, schon einiges an Wolken hat das Niedersachsenwetter für euch parat. Es gibt auch mal Wolkenlücken, Wind teils ordentlich mit dabei. Ja, und von den Niederlanden her zieht jetzt so langsam auch ein dickes Wolkenband auf mit Schauern dabei. Und 19 Grad noch in Schülpa beim Schützenverein, 18 in Rastede am Bauernmuseum und 18 sind es auch in Göttingen-Wiende am Amtshaus. Auf Teil 12 geht's dann heute Nacht runter. Und der FFN-3-Tage-Trend, morgen wird's noch herbstlicher als heute, mehr Wolken, immer mal wieder Regen, ganz wenig Sonne ist dabei. Montag und Dienstag, die werden aber schon wieder schöner.
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6: Die A7 Hamburg-Flensburg ist Richtung Norden zwischen Volkspark und Schnelsen-Nord gesperrt, Richtung Süden zwischen Schnelsen-Nord und Stellingen. Da wird bis Montag früh um 5 Uhr gebaut. Auch die Köhlbrandbrücke in Hamburg, die ist dicht. Umleitungen für euch sind eingerichtet. Dann Vorsicht, Fahrzeugteile auf der A28 Oldenburg Richtung Bremen, hier zwischen dem Kreuz Oldenburg-Nord, Oldenburg-Ost und Hatten. Und Vorsicht, Metallteile auf der B65 Diepholz Richtung Osnabrück, hier in Höhe Osnabrück-Widukindland.
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6: Habt ihr entdeckt, im Kreis Celle auf der B3 Bergenzelle, in Offen stehen sie blitzen in beiden Richtungen und im Kreis Lüneburg zwischen Lüneburg und Dannenberg in Bahndorf, auch hier in beiden Richtungen. Markus und David, danke euch beiden fürs Bescheid sagen. Und wenn ihr noch einen Stau oder Blitzer gesehen habt, ruft gern durch, kostenlos unter 0800 529 und 4x5. Euch eine gute Fahrt.
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7: mit Yael Delkurt, moin zusammen. Mittlerweile lässt es sich nicht mehr ignorieren, der Sommer geht zu Ende. Die hellen Samstagabende fühlen sich jetzt ganz besonders kostbar an, aber kein Grund traurig zu sein, schließlich ist der Herbst so eine tolle Jahreszeit. Es ist bunt, es ist kuschelig und bald steht dann auch schon Halloween vor der Tür. Die Jungs von Clock Clock, die sind schon ready. Ihre neue Single heißt Skeletons, also Skelette. Gruselig. Und die perfekte Nummer für frühe Sonnenuntergänge spiele ich euch dann gleich nach Platz 5 eurer Top 20. Alex Warren mit Fever Dream.

FFN mit der neuen Single von Clock Clock. Weiter geht's in euren Charts. Gleich schon mit dem Platz 3 von euren Top 20 Lieblingssongs. Kommt von Cat's Eye. Das ist eine Girlgroup, die von einem Haufen Experten zusammengestellt wurde. Und die wussten, was sie da tun. Ihr Song Animal ist richtig durchgestartet. Spiele ich euch gleich nach der neuen von Martin Garrix und Ed Sheeran, Repeat It. Der Song hat dieses krasse Nostalgiegefühl von Musik von vor 10 Jahren. Und es liegt daran, dass Ed und Martin ihn einfach schon 2014 geschrieben haben. Und sie haben ihn dann immer mal wieder live performt, aber nie richtig rausgebracht. Bis jetzt ein quasi Retro-Song, aber doch ganz neu. Repeat It auf

0: Zwischen Spätsommer und Spekulatius, FFN ist hier mit eurer besten Musik für die Übergangsjahreszeit. Das sind eure beliebtesten 20 Songs der letzten Woche. Gleich mit Baby Rexha auf Platz 2 mit ihrem Dancefloor-Hit New Religion. Und vorher schnacken wir noch mit Michael Patrick Kelly. Der ist als ehemaliges Mitglied der Kelly-Familie daran gewöhnt, in der Gruppe zu spielen. Aber als dann eine Anfrage von einer der berühmtesten Bands überhaupt von Take That reinkam, da war das natürlich trotzdem was super Besonderes.
1: Für mich ist es ein Privileg, weil das letzte Collaboration, was Take That gemacht hat, ist 23 Jahre her. Das war mit Lulu, mit diesem Song Relight My Fire. Das ist ja eine Band, wo jeder auch ein Soloist ist. Die haben ja genügend Solosänger, sage ich mal. Die brauchen nicht weitere wie ich oder so. Aber es ist wirklich, es fühlt sich einfach, dieser Song fühlt sich wie 100% Take That an und 100% Michael Patrick Kelly in einem Song. Und es geht einfach darum, dass wir Menschen Lebensfreude, ein bisschen Lebensmut und ein bisschen Liebe, ein bisschen, ja, so ein Lächeln ins Gesicht zaubern wollen.
0: Und das schaffen sie auch locker. Take That und Michael Patrick Kelly jetzt mit Feel My Love für ein bisschen mehr Liebe. 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

Dance-Hit zum nächsten. FFN ist hier mit der Spitze eurer Charts. Wir sind bei eurer Nummer 1 angekommen und die hält sich seit Wochen wacker oben. Zu Recht ist auch ein richtig guter Track. Kato und John mit Turn the Lights Off. Alle Positionen gibt's wie immer zum Nachlesen. Klickt ffn.de. Ciao.

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7: 19 Uhr, ich bin Lisa Schwarzkopf, guten Abend. Auf Kanzler Merz prasselt immer mehr Kritik aus den eigenen Reihen ein. Aus der CDU gibt's nach der Landtagswahl in Sachsen-Anhalt laute Forderungen nach einer Kurskorrektur. CDU-Generalsekretärin Hoppermann verteidigte Merz im DLF. Sie sieht Schwarz-Rot auf dem richtigen Weg. Für mehr Zusammenhalt und gegen Rechtsextremismus sind in Deutschland gut 150.000 Menschen auf die Straße gegangen. Anlass war der Wahlsieg der AfD in Sachsen-Anhalt. Die Partei hatte dort nur knapp die absolute Mehrheit verpasst. Die Ergebnisse der Fußball-Bundesliga: Freiburg-Gladbach 5:0, der SC damit neuer Tabellenführer. Dortmund-Paderborn 3:0, Augsburg-Leverkusen 2:2, Hoffenheim-Stuttgart 2:1 und Mainz-Frankfurt 1:3. Wieder kein Sieg für Eintracht Braunschweig in der zweiten Liga. Der BTSV musste sich zu Hause gegen Dynamo Dresden mit einem 2:2 Unentschieden zufrieden geben. Damit steht die Eintracht im Tabellenmittelfeld.
8: Kommen wir zum Niedersachsenwetter. Da startet grau in Richtung Nacht. Einige Wolkenlücken, die gibt's auch mal, zumindest noch, denn vom Westen her wird die Suppe schon wieder dichter, inklusive Regenschauern dabei. Und 19 Grad aktuell noch in Aurich am Pingelhus, 18 in Duderstadt an der Suhlbergwarte und 18 auch in Seesen am Jakobsplatz. Der FFN 3-Tage-Trend. Mit teils 12 Grad geht's in euren Sonntag. Der wird mit wenig Sonne, aber einigen an Wolken doch eher herbstlich und auch Regen ist mit dabei.
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8: Die A7 Hamburg-Flensburg ist Richtung Norden zwischen Volkspark und Schnelsen Nord gesperrt, Richtung Süden zwischen Schnelsen Nord und Stelling. Da wird bis Montag früh um 5 gebaut. Und auch die Köhlbrandbrücke in Hamburg, die ist dicht. Umleitungen für euch sind eingerichtet. Vorsicht, ein Unfall auf der A7 Hamburg Richtung Hannover, hier zwischen Dorfmark und Bad Fallingbostel. Und Vorsicht noch, Metallteile auf der B65 Diepholz Richtung Osnabrück in Höhe Osnabrück-Widukindland.
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8: Stehen noch im Kreis Celle auf der B3 Bergenzelle in Offen in beiden Richtungen und im Kreis Lüneburg hier zwischen Lüneburg und Dannenberg in Barendorf, auch hier in beiden Richtungen. Danke euch, Markus und David, und wenn ihr noch einen Stau oder Blitzer gesehen habt, gern durchrufen. Kostenlos unter 0800 529 und 4x5. Euch eine gute Fahrt.
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8: Das Rebhuhn ist es aktuell noch. Jetzt könnt ihr über einen neuen Vogel des Jahres abstimmen. Den sucht der NABU nämlich wieder. Zur Wahl stehen dies Jahr der Kolkrabe, der Kranich, die Mehlschwalbe, der Trauerschnäpper und auch die Wasseramsel. Also an alle Hobby-Ornithologen da draußen. Läuft doch bis zum 15. Oktober. Viel Spaß dabei.

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0: Na, bisher waren HP Baxter und Gil Ufarim als Tipp dabei. 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
0: No, aber nicht traurig sein. 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
0: Und jetzt die aktuelle von Isaac für euch. Mehr Musik, mehr Abwechslung. Hier ist We Had It All bei FFN.
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4: Relativ versöhnlich schickt euch das Niedersachsenwetter in diesen Abend. Von Westen her gibt es aber schon neue Wolken, die reinziehen, inklusive Regenschauern dabei. Und 18 Grad in Braunschweig am Hafen, 18 auch in der Krummhörn am Leuchtturm Kampen und 17 in Göttingen an der Friedenskirche auf dem Hagenberg. Teil 12 sind dann bis zur Früh drin. Der FFN-3-Tage-Trend. Morgen, da wird's regnerischer, die Sonne ist doch eher Zaungast, aber zur neuen Woche kommt sie wieder häufiger raus.
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4: Die A7 Hamburg-Flensburg ist Richtung Norden zwischen Volkspark und Schnelsen-Nord gesperrt, Richtung Süden zwischen Schnelsen-Nord und Stellingen. Da wird bis Montag früh um 5 Uhr gebaut. Noch die Köhlbrandbrücke in Hamburg ist dicht, Umleitungen sind eingerichtet. Vorsicht, immer noch Bergungsarbeiten auf der A7 Hamburg Richtung Hannover, hier zwischen Dorfmark und Bad Fallingbostel. Dann ist einer liegen geblieben auf der A27 Bremen Richtung Bremerhaven. Passt ihr bitte auf zwischen Riemen-Sebaldsbrück und der Fahr. Dann Vorsicht, Personen sind unterwegs auf der A31 Emden-Leer, hier zwischen Nermoor und Feenhusen. Passt da bitte auf in beiden Richtungen. Und Vorsicht, Metallteile liegen auf der B65 Diepholz-Osnabrück, und zwar in Höhe Osnabrück-Widukindland.
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4: Im Kreis Celle auf der B3 Bergenzelle, in Offen stehen sie da in beiden Richtungen. Und im Kreis Lüneburg zwischen Lüneburg und Dannenberg in Bahndorf, auch hier in beiden Richtungen. Danke euch, Markus und David. Und wenn ihr noch einen Stau oder einen Blitzer gesehen habt, dann ruft uns gerne an. Das Ganze natürlich wie immer kostenlos unter der 0800 529 und 4x5. Danke euch, eine gute Fahrt durch Niedersachsen und einen richtig tollen Samstagabend. Hier ist FFN, wir sind gerne an eurer Seite. Ich bin Björn Riewing.

0: Star-DJ David Guetta zusammen mit Becky Hill und Ella Henderson. Nur hier bei FFN, das ist der Samstagabend. Und sorry Leute, auch wenn ihr im wohlverdienten Wochenende seid, wir müssen hier nochmal ganz kurz über die Arbeit reden. Besser gesagt, macht das jetzt unser Jan mit euch.
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2: Wer auf einer Party mit Fremden ins Gespräch kommen will, fragt oft:
3: Was machst du eigentlich beruflich?
2: Und alle mit klassischen, bekannten Berufen haben es dann leicht. Ärztin, Maurer, Koch, das kennt jeder und es ergeben sich immer interessante Gespräche. Schwieriger ist sowas wie:
4: Ich bin Data Protection Officer.
2: Schreckt ja eher erstmal ab.
4: Das ist super spannend. Ich kann dir Sachen erzählen aus der DSGVO.
2: Ganz wichtig, wenn du flirten willst, denk dir lieber einen Job aus. Was immer gut ankommt, ist Meeresbiologin, Winzer, Surflehrer, Astronaut. Aber wenn du das Gespräch im Keim ersticken willst, wenn garantiert keine Nachfrage kommen soll, weil sich einfach niemand dafür interessiert, sag einfach:
3: Ja, ich bin Bundeskanzler.

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1: 20 Uhr, ich bin dieser Schwarzkopf. Guten Abend. Der Druck auf Kanzler Merz wächst. Auch innerhalb der CDU werden die kritischen Stimmen nach der Landtagswahl in Sachsen-Anhalt immer lauter. Der Chef des CDU-Arbeitnehmerflügels Radke etwa warf Merz im Fokus vor, mit Äußerungen regelmäßig das halbe Land gegen sich aufzubringen. Die Ermittlungen zur Drohnenattacke am Flughafen Leipzig-Halle führen direkt zum russischen Militärgeheimdienst GRU. Das berichtet die Welt am Sonntag. Sie beruft sich dabei auf geheime Ermittlungsunterlagen. Demnach wurde ein GRU-Agent identifiziert, der die Operation organisiert haben soll. 3 Spiele, 3 Siege. Freiburg hat sich die Tabellenführung in der Fußball-Bundesliga geholt mit einem 5:0 Heimsieg gegen Gladbach. Außerdem spielten Dortmund-Paderborn 3:0, Augsburg-Leverkusen 2:2, Hoffenheim-Stuttgart 2:1 und Mainz-Frankfurt 1:3. In Liga 2 ist Eintracht Braunschweig zu Hause gegen Dynamo Dresden nicht über ein Unentschieden hinausgekommen. Endstand 2:2. Damit wartet der BTSV seit 3 Spielen auf einen Sieg. In der Tabelle heißt das vorerst mal Platz 11.
2: Schon einiges an Wolken hat das Niedersachsenwetter für euch parat. Auch Wind ist teils ordentlich dabei. Und von den Niederlanden her, da ziehen schon langsam neue Schauer auf, die sich dann übers Land ausbreiten. Bei 18 Grad aktuell in Grasleben am Zisterzienser Kloster, 17 auf Wangroge am Golfclub und 16 in Säulingen oben an der Warte. Und auf Teil 12 geht es runter. Der FFN-3-Tage-Trend. Morgen wird es nochmal herbstlicher, also mehr Wolken, immer wieder Regen, selten Sonne. Montag und Dienstag werden aber schon wieder schöner.
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2: Die A7 Hamburg-Flensburg ist in Richtung Norden zwischen Volkspark und Schnelsen-Nord gesperrt. Richtung Süden zwischen Schnelsen-Nord und Stellingen. Da wird bis Montag früh um 5 Uhr gebaut. Und auch die Kühlbrandbrücke in Hamburg ist dicht. Umleitungen sind für euch ausgeschildert. Dann Vorsicht, ein Unfall auf der A7 Hamburg Richtung Hannover. Hier laufen noch Bergungsarbeiten zwischen Dorfmark und Bad Fallingbostel auf dem Standstreifen. 2 Liegenbleiber auf der A27 Bremen Richtung Bremerhaven stehen die. Und zwar hier vor am Dreieck Bremen Industriehäfen. Und Vorsicht, es sind Rehe unterwegs auf der A27 Cuxhaven Bremen. Zwischen Deppstedt und Bremerhaven Mitte, passt da bitte auf in beiden Richtungen.
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2: Stehen im Kreis Celle und zwar auf der B3 Bergenzelle. In Offen blitzen sie in beiden Richtungen und im Kreis Lüneburg zwischen Lüneburg und Dannenberg in Barndorf in beiden Richtungen. Danke Markus und David, und wenn ihr noch einen Stau oder einen Blitzer gesehen habt, ruft gerne an. Das Ganze wie immer kostenlos unter der 0800 529 und 4x5. Euch eine gute Fahrt.
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2: Moin ihr Lieben, und jetzt Radio laut drehen zu Michi Schulte, Ed Sheeran, den Weather Girls und hier Shabuzi. Hallo.

0: Ein tolles Wochenende hier mit FFN am Samstagabend und gleich mit der neuen von Gentleman und Michael Patrick Kelly. Für mehr Musik und mehr Abwechslung. Wildfire wartet schon auf euch.
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0: Ob Trainerin im Sportverein, aktiver bei der Freiwilligen Feuerwehr, das Engagement in der Kirchengemeinde oder im Tierheim, ihr seid alle so engagiert und dafür feiern wir euch mit den FFN Ehrenamt-Hits. Jede Woche besingen wir ein anderes Ehrenamt. In dieser Woche sind es die Männer und Frauen bei der Freiwilligen Feuerwehr.
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0: Super, oder? Hat Hörerin Yvonne gleich mal direkt ins Mark getroffen.
1: Für mich und unsere Familie bedeutet Feuerwehr Zusammenhalt, Gemeinschaft und Vertrauen in jede Richtung. Mein Mann ist Ausbildungsmeister, meine Kinder waren schon in der Kinderfeuerwehr, sind jetzt in der Jugendfeuerwehr. Ich bin Betreuerin in der Kinderfeuerwehr und das ist einfach so eine wertvolle, tolle Arbeit. Deswegen finde ich das Lied super genial.
0: Das freut uns sehr. Montag gibt's dann den neuen FFN-Ehrenamtssitz. Hört ihr bei Julia und Axel in Guten Morgen Niedersachsen. Und zum immer wieder hören und zum Teilen geht gerne mal rein zu uns ins Netz. Klickt

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4: So, kommen wir mal zum Niedersachsenwetter. Das startet grau in die Nacht. Einige Wolkenlücken gibt es nochmal mit Mond und Sternen zwischendurch, aber vom Westen her wird es immer dicker, die Suppe inklusive Regenschauern dabei. Aktuell sind 17 Grad in Adendorf an der Johanneskapelle, 17 auch in Bad Beda-Kesa am Alten Amtshaus und 16 noch in Friedland am Schloss. Der FFN-3-Tage-Trend mit halt 12 Grad geht's in euren Sonntag hinein. Der wird mit wenig Sonne, aber einigen an Wolken doch eher herbstlich grau. Auch Regen ist immer wieder dabei.
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4: Vorsicht, da sind Rehe unterwegs auf der A1 Bremen-Osnabrück. Hier zwischen Vechta und Lohne-Dinklage. Passt da bitte auf in beiden Richtungen. Die A7 Hamburg-Flensburg ist Richtung Norden zwischen Volkspark und Schnelsen-Nord gesperrt. Richtung Süden zwischen Schnelsen-Nord und Stellingen. Da wird bis Montag früh um 5 Uhr gebaut. Und auch die Köhlbrandbrücke in Hamburg ist dicht. Umleitungen für euch sind eingerichtet. Dann Vorsicht, ein Unfall, immer noch Bergungsarbeiten auf der A7 Hamburg Richtung Hannover, hier zwischen Dorfmark und Bad Fallingbostel auf dem Standstreifen. Und Vorsicht, zwei Liegenbleiber auf der A27 Bremen Richtung Bremerhaven, die stehen hier vorm Dreieck Bremen Industriehäfen.
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4: Im Kreis Celle auf der B3 Bergenzelle und zwar in Offen, da blitzen sie in beiden Richtungen. Hat Markus entdeckt, danke dir Markus fürs Bescheid sagen und wenn ihr noch einen Stau oder einen Blitzer gesehen habt, ruft gern durch. Das Ganze wie immer kostenlos unter der 0800 529 und 4x5. Danke euch, eine gute Fahrt durch Niedersachsen und vor allem einen schönen Samstagabend hier mit FFN. Ich bin Björn Riewing.

Oh Gott. Ich lese gerade, der Titel ist genauso alt wie ich. Mehr Musik, mehr Abwechslung. Dafür stehen wir bei FFN. Habt einen schönen Abend. Gleich mit der neuen von Dasher. Freut euch schon mal auf ihren Song Memo. Schuhe kaufen ist ein echt nerviges Thema, gerade wenn man so Plattfüße hat, so wie ich. Für manche ist Schuhe kaufen aber mehr als nur was Nützliches. Und genau wie bei der Töchter von unserem FFN. Schuhe kaufen ist ein echt nerviges Thema.

0: das glaube ich dir, du. Mama geht aber auch Schuhe kaufen, nur weil sie einen neuen Karton zum Basteln brauchte.
1: Boah, so cringe, Papa.
0: Und wenn ich den Karton später dann fürs Altpapier mit meinen Sandalen hier klein trete, wie nennt man das?
1: Bitte nicht.
0: Purer Sandalismus.
1: Oh, nein.

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1: 21 Uhr, ich bin Lisa Schwarzkopf, guten Abend. Auf Kanzler Merz prasselt immer mehr Kritik aus den eigenen Reihen ein. Aus der CDU gibt's nach der Landtagswahl in Sachsen-Anhalt laute Forderungen nach einer Kurskorrektur. CDU-Generalsekretärin Hoppermann verteidigte Merz im DLF. Sie sieht Schwarz-Rot auf dem richtigen Weg. Wenn Vermieter zu viel kassieren, sollen sie künftig mit Bußgeldern bestraft werden können. Das hat Bundesjustizministerin Hubich in den Funke-Zeitungen angekündigt. Sie will Verstöße gegen die Mietpreisbremse härter ahnden. Auch die Regelung zum Mietwucher soll reformiert werden. Die Ergebnisse der Fußball-Bundesliga: Freiburg-Gladbach 5:0. Der SC ist damit neuer Tabellenführer. Köln-Bremen 1:1. Dortmund-Paderborn 3:0. Augsburg-Leverkusen 2:2. Hoffenheim-Stuttgart 2:1. Und Mainz-Frankfurt 1:3. Wieder kein Sieg für Eintracht Braunschweig in der zweiten Liga. Der BTSV musste sich zu Hause gegen Dynamo Dresden mit einem 2:2 Unentschieden zufrieden geben. Damit steht die Eintracht im Tabellenmittelfeld.
2: Relativ versöhnlich schickt euch das Niedersachsenwetter noch durch den Abend, aber von Westen her gibt's schon neue Wolken, die reinziehen, und die haben auch teils ordentlich Regen dabei. Bei 17 Grad in Schöningen im Barockgarten, 16 aktuell noch in Sattenhausen an der Kirche und 16 auch in Langen am Ochsenturm. Teil 12 sind dann bis zur Früh drin. Der FFN 3-Tage-Trend: Morgen wird's regnerischer, die Sonne eher Zaungast, aber zur neuen Woche kommt sie wieder öfter raus.
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2: Die A7 Hamburg-Flensburg ist Richtung Norden zwischen Volkspark und Schnelsen Nord gesperrt, Richtung Süden zwischen Schnelsen Nord und Stellingen. Da wird bis Montag früh um 5 gebaut. Und auch die Kühlbrandbrücke in Hamburg ist aktuell dicht. Umleitungen sind für euch eingerichtet. Und Vorsicht, immer noch Bergungsarbeiten auf der A7 Hamburg Richtung Hannover, hier zwischen Dorfmark und Bad Fallingbostel.
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2: Im Kreis Celle auf der B3 Bergenzelle, und zwar stehen sie dann offen, blitzen in beiden Richtungen. Danke dir, Markus. Und wenn ihr noch einen Stau oder Blitzer entdeckt habt, macht es Markus gerne nach, ruft uns kostenlos an unter der 0800 529 und 4x5. Euch eine gute Fahrt.
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1: 22 Uhr, ich bin Silas Quiring, guten Abend. Für mehr Zusammenhalt und gegen Rechtsextremismus sind in Deutschland gut 150.000 Menschen auf die Straße gegangen. Anlass war der Wahlsieg der AfD in Sachsen-Anhalt. Die Partei hatte dort nur knapp die absolute Mehrheit verpasst. Der Druck auf Kanzler Merz wächst. Auch innerhalb der CDU werden die kritischen Stimmen nach der Landtagswahl in Sachsen-Anhalt immer lauter. Der Chef des CDU-Arbeitnehmerflügels Radke etwa warf Merz im Fokus vor, mit Äußerungen regelmäßig das halbe Land gegen sich aufzubringen. Die Ergebnisse der Fußball-Bundesliga. Freiburg-Gladbach 5:0, der SC ist damit neuer Tabellenführer. Köln-Bremen 1:1, Dortmund-Paderborn 3:0, Augsburg-Leverkusen 2:2, Hoffenheim-Stuttgart 2:1 und Mainz-Frankfurt 1:3. In Liga 2 ist Eintracht Braunschweig zu Hause gegen Dynamo Dresden nicht über ein Unentschieden hinausgekommen, Endstand 2:2. Damit wartet der BTSV seit 3 Spielen auf einen Sieg. In der Tabelle heißt das vorerst mal Platz 11.
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Neu bei FFN. Michael Schulte. Love Sick.

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0: Drohnenattacke am Flughafen Leipzig-Halle führen direkt zum russischen Militärgeheimdienst GRU. Das berichtet die Welt am Sonntag. Sie beruft sich dabei auf geheime Ermittlungsunterlagen. Demnach wurde ein GRU-Agent identifiziert, der die Operation organisiert haben soll. Die Ergebnisse der Fußball-Bundesliga. Freiburg-Gladbach 5:0, der SC ist damit neuer Tabellenführer. Köln-Bremen 1:1, Dortmund-Paderborn 3:0, Augsburg-Leverkusen 2:2, Hoffenheim-Stuttgart 2:1 und Mainz-Frankfurt 1:3. In Liga 2 hat der VfL Wolfsburg die erste Pleite kassiert. Der Aufstiegsfavorit verlor bei St. Pauli 0:1 und ist jetzt Tabellenfünfter. Eintracht Braunschweig ist zu Hause gegen Dresden nicht über ein Unentschieden hinausgekommen, entstand hier 2:2. Damit wartet der BTSV seit 3 Spielen auf einen Sieg.
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2: 0 Uhr, ich bin Silas Quiring. Guten Abend. Für mehr Zusammenhalt und gegen Rechtsextremismus sind in Deutschland gut 150.000 Menschen auf die Straße gegangen. Anlass war der Wahlsieg der AfD in Sachsen-Anhalt. Die Partei hatte dort nur knapp die absolute Mehrheit verpasst. Der Druck auf Kanzler Merz wächst. Auch innerhalb der CDU werden die kritischen Stimmen nach der Landtagswahl in Sachsen-Anhalt immer lauter. Der Chef des CDU-Arbeitnehmerflügels Radke etwa warf Merz im Fokus vor, mit Äußerungen regelmäßig das halbe Land gegen sich aufzubringen. 3 Spiele, 3 Siege. Freiburg hat sich die Tabellenführung in der Fußball-Bundesliga geholt mit einem 5:0 Heimsieg gegen Gladbach. Punktgleich dahinter Dortmund nach einem 3:0 gegen Paderborn. Außerdem spielten Köln-Bremen 1:1, Augsburg-Leverkusen 2:2, Hoffenheim-Stuttgart 2:1 und Mainz-Frankfurt 1:3. Der VfL Wolfsburg hat im Aufstiegskampf der zweiten Liga einen Rückschlag hinnehmen müssen. Bei St. Pauli setzte es mit 0:1 die erste Pleite. Wolfsburg ist jetzt Tabellenfünfter. Für Eintracht Braunschweig hat es beim 2:2 zu Hause gegen Dresden auch wieder keinen Sieg gegeben.
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1: Ich bin Silas Quiring. Bundesweit haben gut 150.000 Demonstranten eine Überprüfung der AfD durch das Bundesverfassungsgericht gefordert. Hintergrund ist der Wahlsieg der Partei in Sachsen-Anhalt. Die Teilnehmer verlangen, dass die AfD geprüft und, wenn nötig, verboten wird. Russland steckt hinter der Drohnenattacke am Flughafen Leipzig-Halle. Das hat die Bundesregierung bereits klar gesagt. Die Ermittlungen führen jetzt direkt zum Militärgeheimdienst GRU, berichtet die Welt am Sonntag. Demnach wurde ein Agent identifiziert, der die Operation organisiert haben soll. Freiburg hat in der Fußball-Bundesliga einen historischen Start hingelegt. Nach dem 5:0 gegen Gladbach ist man jetzt mit 3 Siegen aus 3 Spielen neuer Tabellenführer. Außerdem spielten Köln, Bremen 1:1, Hoffenheim, Stuttgart 2:1, Dortmund, Paderborn 3:0, Augsburg, Leverkusen 2:2 und Mainz, Frankfurt 1:3. In Liga 2 hat der VfL Wolfsburg die erste Pleite kassiert. Der Aufstiegsfavorit verlor bei St. Pauli 0:1 und ist jetzt Tabellenfünfter. Eintracht Braunschweig ist zu Hause gegen Dresden nicht über ein Unentschieden hinausgekommen, entstand hier 2:2. Damit wartet der BTSV seit 3 Spielen auf einen Sieg.
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4: Ich bin Silas Quiring. Für mehr Zusammenhalt und gegen Rechtsextremismus sind in Deutschland gut 150.000 Menschen auf die Straße gegangen. Anlass war der Wahlsieg der AfD in Sachsen-Anhalt. Die Partei hatte dort nur knapp